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1: Wir machen es uns gemütlich mit Bella Kay aus Texas. Ihr Song I Love It, I Love It, I Love It klingt super chillig, so wie man es aus dem Bedroom-Pop kennt. Das ist ein Musikstil, der oft einfach zu Hause im eigenen Zimmer entsteht und deshalb ganz entspannt, warm und ein bisschen verträumt rüberkommt. Genau diesen Vibe trifft Bella total. Sanfte Beats, gemütliche Melodien und eine Stimme, die sich anfühlt wie eine Kuscheldecke für die Ohren. I Love It, I Love It, I Love It wirkt damit wie ein kleiner Ruhemoment mitten im Alltag und ist perfekt, wenn ihr mal kurz abschalten und einmal tief durchatmen wollt.

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1: Als Vorband von Nina Chuba hat Esther Graf uns gezeigt, wie sehr ihre Musik live fetzt. Ihr Song Dafür war es echt fühlt sich mit Gitarren, Schlagzeug und viel Energie passenderweise an wie ein kleines Konzert. Es geht um Momente, die vielleicht nicht perfekt waren, sich aber trotzdem richtig angefühlt haben. Im Juni könnt ihr dann mit der Österreicherin zusammen tanzen. Da spielt Esther ein Konzert im Steintor Varieté in Halle.
2: 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Hier ist eure Esther Graf.
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1: Wenn sich der wahrscheinlich entspannteste Producer Australiens mit einem amerikanischen Rap-Superstar zusammentut, der für seine gute Laune-Songs bekannt ist, kann es ja nur ein Hit werden. Cyril und Wiz Khalifa gönnen uns die perfekte Mischung aus Chillen und Happy Tunes. That's Her könnte das erste Lied auf unserer Sommer 2026 Playlist sein. Denn was brauchen wir mehr als entspannte Beats, lässigen Rap und jede Menge positive Vibes dieses Jahr?
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1: Iliva schlägt ein neues Kapitel auf. Mit ihrer letzten Tour hat die Queen aus Recklinghausen nochmal alle drei bisherigen Alben abgefeiert. Auf TikTok fasst sie die so zusammen.
2: Ich würde sagen, die Iliva-Tour war definitiv emotional. Sie war sehr sexy und dann war sie auch schon wieder emotional. Da haben wir geweint. Dann gab es ein lautes Boom und dann gab es Gitarre und dann gab es Tanzen und Konfetti. Aber jedenfalls habe ich dann meinen Albumnamen released und ich freue mich ganz doll auf Puller und auf alles, was noch kommt.
1: Jetzt geht's weiter mit neuem Stoff. Rennen mit Ausrufezeichen heißt ihr neuer Song und klingt trotzdem noch nach 100% Iliva, nur mit mehr Power.
3: Hey, hier ist Iliva und du hörst jetzt meine neue Single.

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1: Sonnenbrille auf, dieser Song liefert maximale Coolness. Lady Gaga hat zusammen mit Rapperin Doechii einen neuen Song gemacht. Er heißt Runway. Die Musik gehört zum Kinofilm Der Teufel trägt Prada 2, in dem sich alles um Mode, Mut und große Auftritte dreht. Der Song klingt selbst wie ein Laufsteg, stark, rhythmisch und selbstbewusst. Und man kann sich dabei richtig vorstellen, wie Models über den Catwalk gehen. Oder wir tanzen einfach selbst stolz durchs Zimmer.
2: This is Lady Gaga.
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1: Willkommen in Deutschland, Harry. Harry Styles wurde in letzter Zeit ständig in Berlin gesehen. Und jetzt wissen wir auch, warum. Sein neues Album Kiss All The Time, Disco Occasionally, klingt nämlich total nach Berliner Nachtleben. Da war also nicht nur Urlaub, da wurde auch fleißig Musik gemacht. Irgendwie komisch, dass der britische Superstar hier dann ausgerechnet von amerikanischen Mädels singt.
2: 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No!

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1: Wo Felix Jehn draufsteht, steckt was Tanzbares für uns drin. Felix Jehn hat sich für den neuen Song Boy You Turn Me mit Cascada zusammengetan. Die kennt ihr vielleicht von großen Dance-Hits von euren Eltern. Die Idee zum Song kommt von dem alten Disco-Hit, der gerade durch eine Serie wieder total beliebt geworden ist. Und jetzt haben Felix Jehn und Cascada daraus einen coolen neuen Ohrwurm gemacht. Also Platz machen, Kopf frei kriegen, denn dieser Song bringt garantiert Bewegung in euren Tag.

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1: Somba spielt den Helden. Shane Michael Booth, wie Somba eigentlich heißt, ist ein junger Popsänger aus den USA, der gerade total durchstartet und sogar schon bei den Grammys auf der Bühne stand. Für seinen Song Homewrecker spielt er zusammen mit zwei Schauspielern in einer Art Mini-Western-Film mit. Viele Fans feiern Somba gerade, weil er seine Songs selbst schreibt und dabei oft kleine Geschichten erzählt, die sich wie Filmszenen anhören.
2: 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You're hearing my brand new song.

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1: Während alle in der großen Pause Fußball spielen, sitzt Baumgart am Klavier und wird dafür komisch angeschaut und sogar gemobbt. Baumgart ist ein junger Musiker, der in Dortmund aufgewachsen ist und in seinem Song Loser erzählt, wie mies es sich anfühlt, wenn andere einen wegen seiner Hobbys oder seines Aussehens auslachen oder ausschließen. Statt sich davon fertig machen zu lassen, bleibt er aber bei dem, was er liebt, nämlich Musik. Er dreht das Wort Loser einfach um und macht daraus ein Zeichen dafür, dass man sich nicht verbiegen lässt. So wird der Song zu einem echten Mutmacher für alle, die manchmal anders sind und trotzdem ihren eigenen Weg gehen.

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1: Musik, die wir nicht ganz so ernst nehmen und dafür umso mehr abfeiern sollten, das sind Lieder von Fayan. Kurz zur Story. Fayan heißt eigentlich Yannick Fabian und hat sich aus diesen beiden Namen seinen coolen Künstlernamen zusammengebastelt. Er kommt aus Baden-Württemberg und fühlt sich nicht nur auf der Bühne mega wohl, sondern auch im Radio. Da hat er nämlich früher selbst mal moderiert. Als Songwriter hat Fayan schon mit richtig bekannten Leuten wie Luciano oder Iliver gearbeitet. Also kein Newcomer, sondern jemand, der schon richtig was drauf hat. Hier ist der Beweis.
2: Was geht ab? Hier ist Fayan und ihr hört meine neue Single

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1: Achtung, Gänsehautmoment. Die britische Sängerin Sienna Spiro liefert uns mit ihren 20 Jahren jetzt eine super gefühlvolle neue Single. Für The Visitor hat sie mit absoluten Musikprofis zusammengearbeitet, die schon Songs mit Lil Nas X und Miley Cyrus geschrieben haben. Sienna singt darüber, wie es ist, manchmal unsicher zu sein oder das Gefühl zu haben, nicht richtig dazuzugehören. Begleitet wird ihre starke Stimme von einem riesigen Streichorchester. Das sind viele Geigen, Bratschen und Celli, und das Ganze wurde sogar von einem Oscar-Preisträger geleitet.

Hero, The Visitor bei MDR Twins.

0: Wenn Kygo seine Finger im Spiel hat, ist auf dem Songcover natürlich eine Palme in Disco-Kugel-Optik. Diesmal hat sich der norwegische DJ mit Sänger Khalid und Musikproduzent Griffin aus den USA zusammengetan. Ihr Song Save My Love erinnert daran, gut auf sein Herz aufzupassen, so wie man auch auf seine besten Freundinnen und Freunde achtet. Die Musik fühlt sich an wie ein sonniger Nachmittag ohne Hausaufgaben.
1: Hey guys, this is Kygo.
2: Jetzt neu. Kygo, Khalid und Griffin. Save My Love.

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1: In diesem Fall direkt von um die Ecke. Young Pep aus Leipzig-Plagwitz hat sich 2025 ordentlich aufgewärmt und greift nun richtig an. Mit ganz vielen Auftritten im Sommer und Herbst und natürlich neuen Songs, die er da performen kann. Worüber er die so schreibt, hat er uns im Interview erzählt.
2: Momentan geht es in meinen Texten viel um das Erwachsenwerden, weil es einfach ein Thema ist, welches mich sehr beschäftigt, weil ich gerade erwachsen werde. Und daraus ziehe ich gerade einfach sehr viel Inspiration.
1: Erwachsen werden, Musikstar sein und nebenbei noch die Schule rocken. Ganz schön was los bei Pepe.

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1: Olivia Rodrigo läuft im Schlafanzug im Schloss Versailles rum. Mit dem Lied Drop Dead beendet die Sängerin aus Kalifornien das Warten auf ihr neues Album You Seem Pretty Sad for a Girl So in Love. Passend zum Songtext des Liedes spielt das Musikvideo nachts in dem französischen Schloss. Olivia rennt da nicht nur im Pyjama mit ihrer pinken Gitarre durch die prunkvollen Hallen, die haben ihr sogar ein ganzes Bett hingebaut. Wild.
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1: Kennt ihr auch so eine Person, die immer alles bestimmen will? Deine Freunde tun in ihrem neuen Song einfach so, als wären sie genau dieser kleine Superchef. Der Song Bestimmer ist richtig witzig, macht Bock zum Mitrappen und bringt jede Menge Energie. Aber Achtung, dabei wird auch festgelegt, wie laut der Bass im Kinderzimmer zu brummen hat. Und zwar mega laut.
2: Hallo, hier sind deine Freunde.
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1: Wir machen es uns gemütlich mit Bella Kay aus Texas. Ihr Song I Love It, I Love It, I Love It klingt super chillig, so wie man es aus dem Bedroom-Pop kennt. Das ist ein Musikstil, der oft einfach zu Hause im eigenen Zimmer entsteht und deshalb ganz entspannt, warm und ein bisschen verträumt rüberkommt. Genau diesen Vibe trifft Bella total. Sanfte Beats, gemütliche Melodien und eine Stimme, die sich anfühlt wie eine Kuscheldecke für die Ohren. I Love It, I Love It, I Love It wirkt damit wie ein kleiner Ruhemoment mitten im Alltag und ist perfekt, wenn ihr mal kurz abschalten und einmal tief durchatmen wollt.

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1: Es ist Mittwoch, hier ist Freddy Holzapfel und es ist wieder Zeit für ein cooles Hobby eines tollen Kindes.
2: Hi, ich bin Corvinus, 9 Jahre alt und aus Leipzig. Mein Hobby ist lustig, spannend, nass.
1: Was für ein Hobby das ist, erfahrt ihr nach 2 Songs.
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1: Heute bin ich in Leipzig bei einem Verein, der gemessen an gewonnenen Goldmedaillen zu Olympischen Spielen weltweit einer der erfolgreichsten Clubs der Sportgeschichte ist. Es geht um den SCDHFK Leipzig, den Sportclub Deutsche Hochschule für Körperkultur. Gegründet wurde er 1954 und vor allem in den Disziplinen Leichtathletik, Schwimmen, Rudern, Handball, Radsport und Kanu gehört er zur Weltspitze. Was unser heutiger Hobbyist davon macht, erzählt er selbst.
2: Hi, ich bin Corvinus, bin 9 Jahre alt, komme aus Leipzig und mein Hobby ist Kanufahren.
1: Wie und wann bist du denn zu diesem Hobby gekommen?
2: Angekommen bin ich mit Judo. Das hat mir nicht so viel Spaß gemacht, weil der Lehrer dort nicht sehr nett war. Dann habe ich Fußball probiert, da habe ich dann auch aufgehört. Und trotzdem wollte ich aber ein sportliches Hobby, weil ich auch schon ein musikalisches Hobby habe, Gitarre. Und darum habe ich bei Kanu angefangen. Seit letzten Sommer habe ich das gemacht.
1: Warum Kanu? Macht das irgendjemand in deiner Familie oder hast du Wasser vor der Tür? Wie kam es dazu?
2: Ja, Benzin, das ist so ein berühmter Kanufahrer und der hat mit meiner Mama besprochen, ob das mal so klappen würde, so beim SCDHFK, mein Verein. Und das hat dann geklappt.
1: Also ein echter Weltmeister und Olympiateilnehmer hat dich dazu gebracht, hier anzufangen. Wow!
2: Ja, könnte man so sagen.
1: Wie oft trainierst du denn?
2: Ich trainiere 2x die Woche, 2 Stunden.
1: Und fährst du da im Sitzen, Stehen oder kniest du?
2: Also es gibt einmal im Knien und einmal Sitzen.
1: Was ist besser?
2: Sitzen.
1: Weil gemütlicher.
2: Viel gemütlicher. Da muss man nicht die ganze Zeit sich anstrengen. Und bei Kanadier, so heißt das mit den Knien, schlafen die Füße immer ein.
1: Ich bin auch ab und zu mit dem Kanu unterwegs, fall zwar nicht rein, aber irgendwie stelle ich mich so doof an, dass ich mich mit dem Paddel immer nass mache. Wie macht man das denn, dass man dabei trocken bleibt?
2: Man muss das Paddel sehr gut einstechen. Man muss das sozusagen ganz vorne einstechen und dann aber auch nicht zu dolle drauf drücken und dann im Wasser, wo das Paddel im Wasser ist, muss man ganz dolle drücken und dann wieder es leicht herausholen hinten.
1: Das muss ich mal ausprobieren. Siehst du denn unterwegs auch irgendwas von den Tieren, von den Pflanzen, von der Umgebung oder konzentrierst du dich wirklich nur starr aufs Wasser?
2: Also bei nicht so schweren Booten, da konzentriere ich mich eher auf die Natur und das sieht auch ganz schön aus. Nutrias kann man auch sehen, aber nicht zu oft weggucken, weil sonst macht's Platsch.
1: Fahrt ihr denn bei Wind und Wetter auf dem Wasser?
2: Also bei Gewitter, da gehen wir sofort vom Wasser, weil das ist ja nicht so gut. Aber bei leichten Nieselregen oder bei normalen Regen oder ja, sonst gehen wir meistens immer drauf.
1: Was ist dein Lieblingspaddelwetter?
2: Grauer Himmel. Beim grauen Wolken kann man immer am besten paddeln, weil dort ist die Sonne nicht immer so stark.
1: Was macht ihr denn im Winter?
2: Im Winter, da machen wir meistens am Anfang nur in so einer Halle Training. Das ging ja nicht wegen Corona und darum haben wir das zu Hause gemacht. Also wir hören am November ja auf und dann am Februar machen wir weiter. Oder Januar, glaube ich, sogar schon.
1: Wie oft bist du erkältet?
2: Erkältet wird man dadurch nicht, weil man ja immer weitermacht. Und wenn es kalt wird, dann müssen wir auch immer mal uns umwechseln mit den Sachen.
1: Was die wichtigsten Regeln im Kanusport sind und was man braucht, um ein guter Kanusportler zu sein, hört ihr nach 2 Liedern.
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0: 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Corvinus hat uns heute zum SCDHFK Leipzig eingeladen, wo der 9-jährige Kanu fährt. Trainiert wird er hier von Sabine Luda, die selbst schon mal eine Silbermedaille bei einer Weltmeisterschaft im Kanu-Marathon im Zweier erkämpfte. Frau Luda, was ist denn der Unterschied zwischen Kanu, Kajak, Paddelboot und Kanadier?
1: Oh, schön. Naja, den ersten Unterschied, den würde ich jetzt erstmal zwischen Kanu und Rudern erklären, weil das eigentlich immer die häufigste Frage ist oder das häufigste, was falsch gesagt wird. Ganz einfach, Kanu geht vorwärts und Rudern geht rückwärts. Also da, wo wir hingucken, da fahren wir auch hin, das ist Kanu. So, Kanu ist in Deutschland der Überbegriff für Kajak und Kanadier. Kajak ist das, wo man sitzt und auf beiden Seiten paddelt mit einem Doppelpaddel. Und Kanadier ist das, wo man kniet und nur auf einer Seite ein Paddel hat, ein Stechpaddel.
0: Was sind denn die wichtigsten Regeln, die man beim Kanufahren beachten sollte?
1: Naja, für Kinder die wichtigste Regel ist Schwimmweste anziehen. Also bei uns auf dem Wasser gilt Rechtsverkehr, das ist eine wichtige Regel.
0: Wie lange machen denn Kinder Trockenübungen, bevor es ins Boot geht?
1: Ganz kurz nur. Also die lernen nur das Paddel drehen. Das dauert im Prinzip 5 Minuten und dann geht's direkt los.
0: Und wie sieht dann so ein Training aus?
1: Naja, im Prinzip ist im Kinderbereich ein großer Teil des Trainings Boote räumen hin und her. Also erstmal lernen, wie das alles geht. Also wir treffen uns, machen eine Begrüßung, sagen, was wir machen möchten, holen unsere Boote raus, Paddel, Schwimmwesten, alles, was dazugehört, machen eine Erwärmung und dann gehen wir aufs Wasser. Und dann rückzu, wieder alles umgedreht, Boote putzen, Boote wegräumen, Auswertung, umziehen, fertig.
0: Wie viel Zeit bleibt da überhaupt auf dem Wasser noch?
1: Naja, so 30 Minuten ungefähr.
0: Welche Voraussetzungen braucht man denn, um ein guter Kanufahrer zu werden?
1: Tja, man muss vor allen Dingen Spaß dran haben. Das ist so das Allerwichtigste. Manchmal sagt man Körpergröße, lange Arme, das hilft natürlich, aber das heißt noch lange nicht, dass Kinder, die noch kurz sind, das nicht können. Die haben unter Umständen andere Vorteile. Ein großer Kanut, ein Erwachsener, ist schon eher groß als klein und zart.
0: Was sollte man zu Hause üben, damit man dann hier im Training gut ist?
1: Eigentlich gar nichts. Alles, was wir brauchen, üben wir beim Training selber.
0: Und wie schätzen Sie Corvinus als Sportler ein?
1: Ja, er ist jetzt ein knappes Jahr dabei, lernt alles in der Geschwindigkeit, wie er das so lernen soll. Kajak fahren kann er jetzt, Rennboot mit Sitz, das ist sozusagen das, was er jetzt gerade können muss. Im Kanadier haben wir jetzt angefangen, also wir bilden dual aus, bei uns wird alles beides gelernt. Da hat er noch ganz schön zu üben, das ist sehr schwierig. Ja.
0: Was seine Mama dazu sagt, wovon Corvinus träumt und wie es klingt, wenn er fleißig trainiert, hört ihr in der nächsten halben Stunde.
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1: Immer mittwochs hört ihr, was für tolle Hobbys es gibt.
2: Hi, ich bin Corvinus, bin 9 Jahre alt, komme aus Leipzig und mein Hobby ist Kanufahren.
1: Das Plätschern von Wasser ist ja eines der schönsten Geräusche der Welt. Das beruhigt, entspannt, hilft manchen auch beim Einschlafen und dich begleitet das Plätschern beim Training. Aber wie schätzt du dich da selber ein? Bist du entspannt oder doch eher aufgedreht und aufgeregt, wenn du trainierst?
2: Wenn ich anfange, dann bin ich immer aufgedreht und nicht so entspannt, weil ich mich immer drauf freue. Aber dann bin ich dann ganz entspannt, weil wenn man dort immer die ganze Zeit irgendwelche Probleme hat, dass man so richtig zappelig ist, dann fällt man natürlich rein und da sind wir dann meistens immer entspannt.
1: Wenn du zu Hause bist, auf was stehst du da für Musik? Entspanntes oder eher aufreibendes? Was ist deine Lieblingsmusik?
2: Eher klassische Jazz und vielleicht auch ab und zu mal Rock.
1: Und was ist dein Lieblingslied? Bei MDR Twins kann man sich nämlich immer ein Lied wünschen.
2: Materia Endboss mag ich sehr doll.
1: Na, dann spielen wir das für dich.
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1: Kanu ist das Hobby, das uns Corvinus aus Leipzig heute vorstellt. Er trainiert beim SC DHFK und Mama Susanne ist heute beim Training dabei. Susanne, machst du das öfter oder nur heute fürs Interview?
2: Ich bringe natürlich mein Kind gern zum Kanu und hole ihn auch gerne ab. Nicht immer, aber immer öfter. Wir wohnen gleich um die Ecke. Und dann gucke ich ganz gerne zu und bin natürlich total stolz auf mein Kind.
1: Das wäre meine nächste Frage. Was hältst du denn vom Hobby deines Sohnes?
2: Also ich finde, es ist ein sehr schönes Hobby. Also wir haben ja erst Fußball probiert und Judo probiert. Und da ist man, glaube ich, als Zuschauer nicht in dieser glücklichen Position, am Bootssteg sitzen zu können mit einer Tasse Kaffee in der Hand und da zugucken zu können. Und ja, ich finde, er macht das ganz toll. Wasser, Natur und sportliche Betätigung finde ich sehr super.
1: Wie zeitintensiv ist denn das Hobby?
2: Also Corvinus muss ja zweimal die Woche trainieren, jeweils 2 Stunden. Das ist jetzt nicht so zeitintensiv, weil man jetzt nicht noch dafür üben muss. Also es sind halt geregelte Zeiten. Natürlich kommen am Wochenende manchmal Wettbewerbe dazu oder irgendwelche Paddlecamps, aber ja, das empfinde ich nicht als zeitintensiv.
1: Wie kriegt ihr das mit Schule unter einen Hut?
2: Das klappt super mit der Schule. Also das gibt gar keine Beeinträchtigung.
1: Wie gut fährst du denn Kanu?
2: Ich werde gern Kanu gefahren. Ich habe zum Glück den Luxus, dass mein Kind mich gerne durch die Kanäle paddelt. Insofern, natürlich kann ich das auch. Ich bin auch sportlich, aber naja.
1: Wie oft seid ihr auf dem Wasser unterwegs?
2: Also wir waren jetzt noch gar nicht so oft unterwegs, ne? 2-3 Mal dieses Jahr. Gemeinsam.
1: Und liebäugelt ihr auch mit einem gemeinsamen Familienkanu?
2: Also wir haben tatsächlich so ein bisschen die Überlegung, ob wir vielleicht mal eins anschaffen, aber ist ja vielleicht bald Geburtstag. Aber
1: wie groß ist denn deine Angst, dass er umkippt oder dass irgendwas passiert?
2: Da habe ich gar keine Angst, weil Corvinus ist so ein sicherer Schwimmer. Also da mache ich mir gar keine Sorgen. Da habe ich eher Angst, dass ich ins Wasser kippe, wenn ich zu lange in die Sonne gucke, aber ihm passiert nichts.
1: Und was wäre dein Berufswunsch für ihn?
2: Ich wünsche mir eigentlich nur, dass er glücklich ist mit dem, was er macht. Alles andere ist mir egal. Also ob er Postbote oder Matheprofessor oder wie auch immer. Hauptsache, er hat Spaß dran. Und natürlich würde ich mich freuen, wenn es vielleicht ein bisschen was Künstlerisches wäre. Aber egal. Hauptsache, er ist glücklich.
1: Was Corvinus selbst dazu sagt und was er so richtig doof am Kanufahren findet, erzählt er nach 2 Liedern.
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1: Heute geht es um ein Hobby, das von den Ureinwohnern Nordamerikas stammt, die es zum Jagen und Fischefang benutzten. Es geht um Kanufahren. Das kann man in Gewässern mit mindestens 30 cm Tiefe. Und wir sind heute am Leipziger Klingerweg beim SCDHFK, wo der Corvinus mit seinem Boot in der Weißen Elster unterwegs ist. Bevor wir dir beim Training zuschauen, erzähl doch mal, was deine Mitschüler zu deinem Hobby sagen, Corvinus.
2: Meine Mitschüler, die interessieren sich, glaube ich, nicht so dafür. Aber ich habe einen Freund aus meiner Klasse, der ist zufällig sogar in meiner Gruppe. Das ist sogar einer meiner besten Freunde, Valentin.
1: Wer ist denn sportlich gesehen dein Vorbild?
2: Ich glaube, Frau Luder. Meine Trainerin, die ist am besten. Die fährt schon sehr gut und die fährt mit einem Rennboot, das ist ja so ein sehr schweres. Und damit könnt ihr auch schon Boote aus dem Wasser holen. Und das ist schon sehr schwer, weil das schafft man nicht so leicht mit einem Rennboot.
1: Paddelst du eigentlich nur zum Spaß oder steckt schon auch so ein bisschen Wettbewerb und Kampfgedanke dahinter?
2: Beides eher, sozusagen. Ich mag das schon sehr als Spaß, weil es ist wirklich sehr toll. Und aber auch mit Wettkämpfen, weil man dort kriegt man immer was Tolles, mit Medaille und so.
1: Wie viele Medaillen hast du schon?
2: Bisher noch keine, weil wir wegen Corona noch keine richtige machen konnten.
1: Was willst du denn beruflich mal werden?
2: Mathe-Professor. Ich bin sehr gut in Mathe.
1: Okay, dann komme ich zu dir in die Nachhilfe. Vom Mathe-Professor zurück nochmal aufs Kanu. Was ist denn das Schwierigste an deinem Hobby?
2: Neue Boote zu lernen. Also neue Dinge zu lernen, das ist schon nicht so leicht. Das habe ich in der ersten Gruppe, habe ich mal Rennboot versucht. Bin ich nur zweimal reingefahren, das ist ja gar nicht so oft. Und dann habe ich das mal mit Sitz versucht und frag nicht, ich bin nur reingefallen.
1: Was ist das Nervigste an deinem Hobby?
2: Dass manchmal ich einfach nicht verstehe, wie das funktioniert. Das ist wirklich unglaublich beim Kanadier. Ich weiß nicht, wie das geht. Da muss man irgendwie das Paddel so einstechen und ganz hinten wieder rausholen. Genau richtig muss das sein. Und dann das Paddel so rausnehmen. Sonst ist der Schlag nicht richtig und kommt ein Drama raus.
1: Und warum ist es trotzdem das schönste Hobby der Welt?
2: Weil es einfach schön ist, mit seinem Freund zu paddeln.
1: Super, dann gehen wir doch mal rüber und gucken dir jetzt beim Training zu.
3: Einer steigt ein mit Sitz, einer ohne. Der zweite Sitz bleibt auf dem Steg liegen. Er probiert erstmal so. Und wenn das gut läuft, dann kommt er ran und macht den zweiten Sitz rein.
2: Okay, ich bin mit Sitz.
3: Also es ist mir egal, wer mit Sitz. Das könnt ihr euch noch ausmachen auf dem Weg nach unten. Bringt mal erstmal die Paddel runter.
1: Und Corvinus, wie läuft's? Seid ihr sehr wackelig?
4: Nö, nicht so wackelig. Ich sitze zu viel. Ich
5: kann nicht. Oh, jetzt wackelt. Corvinus, du wackelst.
4: Ich wackel gar nicht.
5: Doch. Doch, du wackelst.
1: So, Corvi, ich habe gesehen, ihr kriegt das hin. Ich mache los. Vielen Dank. Willst du noch irgendwas sagen?
4: Tschüss.
1: Ja, der Corvinus paddelt und trainiert jetzt weiter noch ein Weilchen. Ich hole mir ein Getränk hier im angrenzenden Biergarten. Und wenn auch ihr euer Hobby mal im Radio vorstellen wollt, dann meldet euch einfach bei MDR Twins. Bis nächsten Mittwoch, eure Freddy Holzapfel.
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1: Iliver schlägt ein neues Kapitel auf. Mit ihrer letzten Tour hat die Queen aus Recklinghausen nochmal alle drei bisherigen Alben abgefeiert. Auf TikTok fasst sie die so zusammen.
2: Ich würde sagen, die Iliver-Tour war definitiv emotional. Sie war sehr sexy und dann war sie auch schon wieder emotional. Da haben wir geweint, dann gab es ein lautes Boom und dann gab es Gitarre und dann gab es Tanzen und Konfetti. Aber jedenfalls habe ich dann meinen Albumnamen released und ich freue mich ganz doll auf Puller und auf alles, was noch kommt.
1: Jetzt geht's weiter mit neuem Stoff. Rennen mit Ausrufezeichen heißt ihr neuer Song und klingt trotzdem noch nach 100% Iliver, nur mit mehr Power.
3: Hey, hier ist Iliver und du hörst jetzt meine neue Single.

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1: Als Vorband von Nina Chuba hat Esther Graf uns gezeigt, wie sehr ihre Musik live fetzt. Ihr Song Dafür war es echt fühlt sich mit Gitarren, Schlagzeug und viel Energie passenderweise an wie ein kleines Konzert. Es geht um Momente, die vielleicht nicht perfekt waren, sich aber trotzdem richtig angefühlt haben. Im Juni könnt ihr dann mit der Österreicherin zusammen tanzen. Da spielt Esther ein Konzert im Steintor-Varieté in Halle.
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1: Weißt du überhaupt noch, wer ich bin? Fragt Zati ganz besorgt in seinem neuen gleichnamigen Lied. Der Berliner singt darüber, dass sich zwei Menschen ein bisschen aus den Augen verloren haben und nicht mehr richtig wissen, wie der andere eigentlich ist. Dabei spielt die Geschichte mitten in einem lauten Club, wo alles bunt und wild ist, aber die Gefühle trotzdem

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1: Ein roter Wuschelschopf, buntes Augen-Make-up und ganz viel Schmuck. Das ist Victoria Wests typischer Look. Vielleicht erinnert er euch auch direkt daran, wer sie bei The Voice Kids 2024 war. Nachdem der ganze Papierkram danach erledigt war, ging es für die österreichisch-britische Newcomerin ab ins Studio, wo sie fleißig an Songs gearbeitet hat. Flying ist Victorias erste selbstgeschriebene Single und gleichzeitig ein sehr persönlicher Song. Er erzählt von dem Gefühl, in einer kleinen Stadt festzustecken und von der starken Sehnsucht, einfach loslassen zu können und sich so frei zu fühlen, als würde man fliegen.

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1: Young Sam Paul und Anaïs knipsen den Frühling an. Ihr Song Art Attack klingt warm und ein bisschen verträumt und erzählt davon, wie sich im Leben vieles verändert, man sich aber innen trotzdem noch gleich fühlt. Young Sam Paul ist ein Rapper aus Baden-Württemberg. In seinen Songs geht es oft darum, erwachsen zu werden, seinen Platz zu finden und mit inneren Widersprüchen umzugehen. Die Münchnerin Anaïs ist bekannt für ihre sanfte Stimme und dafür, Gefühle in ruhige, schöne Melodien zu packen. Zusammen haben sie mit Art Attack einen perfekten Song für länger werdende

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1: Das Lied Wach ist sowas wie eine kleine Wiedersehensparty. Nach 7 Jahren haben sich Irin aus Bietigheim-Bissingen und Reezy aus Frankfurt wieder getroffen, um gemeinsam Musik zu machen. Mit diesem Lied gibt Irin einen weiteren Einblick in sein Album Nostalgia. Es klingt allerdings gar nicht nach Party, sondern viel eher, als hätten die beiden sich ganz viel Raum gegeben, um alle Gefühle zu und rauszulassen. Es geht um Nähe, die man fast spüren, aber nicht ganz festhalten kann. Man merkt, wie sehr sie sich wünschen, verstanden und gehört zu werden. Der Song ist ruhig, ein bisschen melancholisch und genau richtig für Momente, in denen Gefühle ganz leise, aber besonders stark sind.

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1: Darauf haben ganz viele Fans unfassbar lange gewartet. BTS sind wieder da. Alle 7 Mitglieder mussten in Südkorea ihren Militär- oder Zivildienst machen. Deswegen gab es ganze 4 Jahre lang keine neue Musik von der Gruppe. Aber jetzt ist es endlich soweit. BTS haben ein ganz neues Album rausgebracht. Es heißt Arirang, ein Wort aus der koreanischen Kultur, das für Gefühle wie Liebe, Sehnsucht und Hoffnung steht. Und genau um solche Gefühle geht es auch in ihrem Song Swim.

0: 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Wer sind eigentlich Green Day?
1: Eine riesige Bühne, davor 65.000 Menschen. Darauf drei Typen, die alles geben.
2: Alright, England!
1: So passiert in der Open-Air-Bühne Milton Keynes in England im August 2005. Ein Höhepunkt in der Pop-Punk-Karriere von Green Day. Doch angefangen hat alles ganz anders, ganz klein. In Kalifornien der End-80er Jahre. Die Schüler Billy, Mike und Al bringen sich mehr oder weniger das Spielen auf ihren Instrumenten, Gitarre, Bass und Schlagzeug selbst bei und hören Punk. Die Musikrichtung mit wilden Gitarren aus den 70ern haben wir euch hier bei den MDR Pop Queens ja auch schon mal vorgestellt. Bald gründeten die Jungs ihre erste eigene Band, Sweet Children, die sich dann irgendwann in Green Day umbenannte und anfangs auf Gartenpartys, kleinen Clubs und Schulhöfen spielte. Ihr Stil und ihr Ansinnen, den Punk der 70er zurückholen, aber im neuen Gewand. Green Day spielten ihre Songs mit mehr eingängigen Melodien, sangen über Dinge, die viele Jugendliche beschäftigten, wie Schulstress, Perspektivlosigkeit, Langeweile, aber auch die erste Liebe. Zudem waren sie sehr jung und sahen alle gut aus. Eine Mischung, die auch ihre erste Plattenfirma überzeugte. Drummer Al stieg bald aus und daraufhin kam Trey Cool in die Band. Im Jahr 1994 war es dann soweit. Green Day schafft mit ihrem Album Dookie den Durchbruch. Auf einmal kannte man sie auf der ganzen Welt. Die Konzerte wurden immer größer und der Band wurde auch vorgeworfen, den Punk verkauft zu haben. Hintergrund dafür war, dass viele Punkfans ihre Musik für sich im Kleinen haben wollten. Sie wollten nicht, dass damit großes Geld gemacht wird und die Songs überall im Radio laufen, sie also Mainstream sind, wie man sagt. Für Green Day war das aber nie ein Problem. Sie machten halt die Musik, die ihnen Spaß macht. Und weil sie auch nichts groß anderes machen konnten und wollten in ihrem Leben, erzählte Sänger Billy Joe in einem Interview im Jahr 2005.
3: You know, music to me is, it's the air that I breathe.
1: Musik ist für mich mein Leben, das Blut, das durch meine Adern fließt. Ich bin Green Day. Ich bin die Musik. Ach, was soll ich anderes machen, wenn ich nicht in Green Day wäre? Vielleicht hätte ich einen einfachen Job oder sowas. Es gibt Leute, die behaupten, Menschen reden nur noch mit mir, weil ich bei Green Day spiele. Aber ich bin ja Green Day. Was anderes gibt's in meinem Leben nicht.
3: I am Green Day. That is me. That is my life.
1: Ende der 90er wird es dann ruhiger um Green Day. Der große erste Hype ist vorbei. Die große Pop-Punk-Erfolgswelle im Radio und in der Musiklandschaft, die sie losgetreten und die viele Punkrock- und Punkbands auch geholfen hat, erfolgreich zu werden, ebbt erstmal wieder ab. 2004 schaffen Billy, Mike und Trey dann aber ein riesen Comeback. Mit dem Album American Idiot treffen sie, obwohl sie da schon mit Anfang 30 nicht mehr ganz so jung sind, wieder mal den Nerv der Zeit, den Zeitgeist. Singen über Armut, Perspektivlosigkeit, Politik, aber auch Hoffnung in den neuen USA. In den Songs finden Menschen in einer schwierigen Zeit Halt. Green Day gehen wieder auf große ausverkaufte Tourneen und spielen grandiose Konzerte, so wie in England im Sommer 2005. Der Verdienst von Billy, Mike und Trey von Green Day war ganz klar, den Punk der 70er im neuen Gewand wieder ins Radio bringen und Kindern und Jugendlichen zu zeigen, dass es eigentlich gar nicht so schwer ist, eine Band zu gründen. Man braucht nur drei Freundinnen und Freunde, Gitarre, Bass, Schlagzeug und Spaß am Rocken.
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1: Das ist das beste Lied auf Taylors Album The Life of a Showgirl, finde ich. Elizabeth Taylor von Taylor Swift erzählt davon, wie es ist, super berühmt zu sein und trotzdem nach echtem Glück zu suchen. In dem Lied geht es um die Schauspielerin Elizabeth Taylor, die in den 50ern auf der ganzen Welt bekannt war. Taylor Swift singt darüber, wie schwer es sein kann, die große Liebe zu finden, wenn alle zuschauen. Dabei denkt sie natürlich auch an ihr eigenes Leben im Rampenlicht. Der Song zeigt, dass Ruhm toll sein kann, aber Liebe und Freunde noch viel wichtiger.

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1: Wenn ihr eine Idee und Bock habt, hört nicht darauf, was andere sagen und macht einfach mal. Das hat uns Malik Harris zu seinem neuen Song mitgegeben. Der Boy aus Bayern hat uns nämlich verraten, dass die Gitarre im Lied Lie to Me einfach nur mit dem Handy aufgezeichnet wurde, nicht mit krasser Studiotechnik. Es hat sich sowohl privat als auch beruflich in letzter Zeit super viel bei ihm verändert. Deswegen möchte Malik mit diesem Lied ein neues Kapitel einläuten, sagt er.
2: Und wenn sich so viele Dinge um einen rum verändern, dann kann es oft sein, dass man sich selbst so ein bisschen verliert dabei. Und genau darum geht es in dem Song. Also sich selbst zu verlieren, aber sich selbst auch wiederzufinden. Und man könnte im ersten Moment meinen, es ist ein Gespräch zwischen zwei Leuten. Aber ich sage euch jetzt mal ein Geheimnis nur unter uns. Es ist eigentlich ein Gespräch zwischen mir und einer Version meiner selbst.
3: Hey Freunde, was geht? Hier ist Malik Harris und ihr hört jetzt meine neue Single. So won't you lie to me, lie, lie.
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2: Bei Isabella Rosa war anscheinend der Farbkasten leer. Wenn sich etwas nach Pastellfarben anfühlt, dann ist es der Anfang von ihrem Lied Hallucination. Passend dazu kommen auch Coverbild und Video verwaschen, aber auch verspielt um die Ecke. Isabel ist eine der spannendsten jungen Stimmen im Alternative Pop im Moment, ist gerade Anfang 20 und kommt aus Maryland in den USA. Mit dem Lied kündigt sie noch ein paar weitere neue Songs an, die sie dann bestimmt auch als Vorband von Madison Beer auf Tour durch Europa spielt. Aber keine Sorge, die Gefühle sind hier nicht verdünnt.

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1: Die tiefe Bassdrum stampft monoton durch. Immer auf die 1, die 2, die 3, die 4. Four to the floor nennt man das. Dazu knarzen im Hintergrund elektronische Klänge aller Art. Echte Instrumente? Fehlanzeige. Wechsel von Moll- und Dur-Tonarten, also das, was man Harmonik nennt? Fehlanzeige. Denn beim Techno geht es nur ums Tanzen und um das Eintauchen in den Sound. Keine andere Musik, außer vielleicht noch Hip-Hop, hat die Popmusik so sehr verändert wie der Techno. Und bei der Geburt des Techno halfen vor allem deutsche Musiker. Vor allem die Band Kraftwerk aus Düsseldorf spielte eine große Rolle. Kraftwerk machen in den 1970er Jahren Musik nur mit elektronischen Sounds und begründen damit den Elektropop. 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
1: Frag dich mal, wofür du das machst. Für dich oder die anderen? Spannende Frage, mit der 80er Pop-Queen Madonna da in ihren gemeinsamen Song mit Sabrina Carpenter einsteigt. Der Song klingt nach fröhlichem Pop mit tanzbaren Beats und einer extra Portion Glitzer. Madonnas cooler Sound trifft auf Sabrina Carpenters helle Stimme und zusammen liefern uns die beiden einfach 100% Frauenpower. Mit einer klaren Botschaft an den Rest der Welt. Eure Kritik brauchen wir nicht. Bring lieber Liebe mit.
2: 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Madonna.

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1: Wo Felix Jehn draufsteht, steckt was Tanzbares für uns drin. Felix Jehn hat sich für den neuen Song Boy You Turn Me mit Cascada zusammengetan. Die kennt ihr vielleicht von großen Dance-Hits von euren Eltern. Die Idee zum Song kommt von dem alten Disco-Hit, der gerade durch eine Serie wieder total beliebt geworden ist. Und jetzt haben Felix Jehn und Cascada daraus einen coolen neuen Ohrwurm gemacht. Also Platz machen, Kopf frei kriegen, denn dieser Song bringt garantiert Bewegung in euren Tag.

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1: Bereit für eine Reise in die Vergangenheit? Der Bielefelder Sänger Montez nimmt uns in seinem neuen Lied »Wenn du mich fragst« mit in seine schönsten Kindheitsmomente. Er erzählt von Abenteuern mit Freunden, Spielen draußen, ganzen Welten aus Kreide und davon, wie leicht sich damals alles angefühlt hat. Der Song macht richtig Lust, direkt selbst

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1: Klar wie Kloßbrühe. Eigentlich ist so eine Brühe alles andere als klar. Da schwimmt ja lauter Fleisch drin rum. Aber ursprünglich ging es in dem Sprichwort auch nicht um Kloßbrühe, sondern um die Klosterbrühe. Die wurde vor einigen hundert Jahren von Mönchen an die Armen ausgeteilt. Da das Geld knapp war, steckten in dieser dünnen Brühe kaum Beilagen. Und wenn man eine Sache leicht durchschauen konnte, war sie ab sofort so klar wie Klosterbrühe.
0: 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Schick sie uns an tweens@mdr.de.

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1: Mit jemandem Pferde stehlen können. Diese Redewendung ist seit dem frühen 17. Jahrhundert bekannt. Aber warum ausgerechnet Pferde und nicht etwa Gold oder Diamanten? Tja, damals waren Pferde noch sehr wertvolle Arbeitstiere und Pferdediebe wurden sehr hart bestraft. Deswegen konnte man so einen Diebstahl nur mit einem mutigen Freund durchziehen, auf den man sich absolut verlassen konnte. Sonst war nicht nur die Freundschaft dahin, sondern auch gleich noch die eigene Freiheit.
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1: Ihre Musik klingt zwar international, aber sie kommt direkt aus der Tweens-Zone. Laura Nahr. Laura kommt aus Magdeburg, spielt Gitarre, sie spielt Schlagzeug und Saxophon und sie singt auch richtig gut. Und nach der Schule ist sie dann erstmal zum Studium nach Leipzig gezogen. Dann für ein Auslandssemester nach Oxford. Später hat sie in London gelebt, jetzt in Berlin. Aber ihre Heimatstadt wird sie nie vergessen, weil sie da einfach ihre ersten Auftritte gespielt oder zum ersten Mal in einer Schulband geprobt hat. Mit ein bisschen Glück wird Laura Nahr sogar Deutschland beim Eurovision Song Contest vertreten. Mit dem Song hier hätte sie bestimmt gute Chancen. Und den gibt's jetzt ganz neu für euch.
2: Hallöchen, ich bin Laura Nahr.

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1: Das Leben immer so leben, als hätte es kein Ende. Das nimmt sich Shaboozy vor. Seine Musik katapultiert uns immer direkt in einen imaginären Saloon und gibt uns das Gefühl, länger wach zu sein, als unsere Eltern uns erlauben. Das ist auch in Born to Die nicht anders. Shaboozy ist ein Musiker aus den USA und bekannt dafür, Hip-Hop, Pop und Country zu mixen und daraus richtig tanzbare, gute Laune-Songs zu machen. Deswegen haben wir auch diesmal alle unsere Tanz-Cowboy-Stiefel an.

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1: Ein dickes Fell haben oder eine dicke Haut. Diese Redewendungen sind seit der zweiten Hälfte des 18. Jahrhunderts bekannt. Vorbild waren, wie so oft, die Tiere. Die dicke Haut zum Beispiel bezieht sich auf die Charaktereigenschaften von Elefanten, die sich ja bekanntermaßen nur selten aus der Ruhe bringen lassen. Das dicke Fell ist wiederum auf den Winterschlaf der Tiere zurückzuführen. Um Kälte und Wind besser zu ertragen, fressen sich viele ein dickes Fettpolster an. Und dadurch wird auch das Fell erheblich dichter. Ein Phänomen, das übrigens manchmal auch bei uns Menschen beobachtet wird.
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1: Die Katze aus dem Sack lassen. Früher wurden Tiere nicht in Käfigen transportiert, sondern häufig in einem Sack. Und so wurde ahnungslosen Käufern mitunter eine wertlose Katze als beste Legehenne oder fettes Kaninchen angedreht. Wurde das Tier zu Hause aus dem Sack gelassen, war die Überraschung groß. Eine andere Erklärung ist recht schmerzhaft. Seemänner wurden zur Bestrafung ausgepeitscht mit einer sogenannten neunschwänzigen Katze, einer Peitsche mit neun Riemen. Wurde diese Katze aus dem Sack gelassen, war der Katzenjammer groß. Miau, miau,
0: 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Schick sie uns an tweens@mdr.de.

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1: Während alle in der großen Pause Fußball spielen, sitzt Baumgart am Klavier und wird dafür komisch angeschaut und sogar gemobbt. Baumgart ist ein junger Musiker, der in Dortmund aufgewachsen ist und in seinem Song Loser erzählt, wie mies es sich anfühlt, wenn andere einen wegen seiner Hobbys oder seines Aussehens auslachen oder ausschließen. Statt sich davon fertig machen zu lassen, bleibt er aber bei dem, was er liebt, nämlich Musik. Er dreht das Wort Loser einfach um und macht daraus ein Zeichen dafür, dass man sich nicht verbiegen lässt. So wird der Song zu einem echten Mutmacher für alle, die manchmal anders sind und trotzdem ihren eigenen Weg gehen.

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1: Jemand fragt Herrn Schmidt, waren Sie eigentlich länger in Wien oder in Hamburg? Herr Schmidt antwortet, ich war überall 1,81 Meter.
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1: Topic lebt sein bestes DJ-Leben. Gemeinsam mit Superstar Becky G liefert uns Tobias Topic aus der Nähe von Düsseldorf ein Lied, das nach Sommer, Sonne, Strand und Wassermeloneneis klingt. Becky G ist eine amerikanische Sängerin, Tänzerin und Schauspielerin, die schon mit krassen Stars wie Pitbull und Bad Bunny zusammengearbeitet hat. Jetzt durfte auch Tobi mal mit ihr ins Studio und hat abgeliefert. Afro-House-Vibes und Latin-Einflüsse verwandeln bei Sorry Papi jede Hängematte in eine Poolliege und den Apfelbaum in eine Palme.
2: Hey, ich bin Topic.
0: Jetzt neu. Topic und Becky G. Sorry Papi.

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2: Zwei Dummhausener stehen an der Haltestelle. Der eine Dummhausener fragt den anderen, mit welchem Bus fährst du denn? Ich fahre mit der 1 und du? Der andere Dummhausener sagt, ich fahre mit der 2. In dem Moment kam der Bus mit der Nummer 12. Da sagte der eine Dummhausener, juhu, jetzt können wir zusammenfahren.
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1: Nico Santos arbeitet hart an seiner Lebenseinstellung. Ich werde immer 100 Gründe finden, um sauer zu sein, 1000 Gründe, um traurig zu sein, aber so will ich nicht leben. Das singt er im Song Optimist, während Nico gerade privat alle möglichen Nebenmissionen macht und dabei hier und da auch Geräusche für seine Songs einsammelt, hat er uns ein Lied dagelassen, das uns so lange Kraft und Zuversicht geben soll.
2: Der Song für alle, die gerade kämpfen. Egal wie schwer es ist, gebt die Hoffnung nicht auf und versucht, das Gute zu sehen. Bleibt optimistisch.
3: Hey, hier ist Nico Santos und ihr hört meine neue Single.
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1: Sonnenbrille auf, dieser Song liefert maximale Coolness. Lady Gaga hat zusammen mit Rapperin Doechii einen neuen Song gemacht. Er heißt Runway. Die Musik gehört zum Kinofilm Der Teufel trägt Prada 2, in dem sich alles um Mode, Mut und große Auftritte dreht. Der Song klingt selbst wie ein Laufsteg, stark, rhythmisch und selbstbewusst. Und man kann sich dabei richtig vorstellen, wie Models über den Catwalk gehen oder wir tanzen einfach selbst.

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1: Entschuldigung, aber findet ihr nicht auch, dass Sias Gesang auf ihrem neuen Song ein bisschen wie Walisch klingt? Das ist natürlich kein Problem, denn wovon Awake Tonight handelt, kann ich euch ja sagen. Es geht darum, wach zu bleiben, weil ein Moment so schön ist und man nicht ins Bett will. Und eigentlich ist es auch fast egal, wovon Sia da singt, denn David Guetta und Afrojack haben so einen Tanzbanger daraus gebastelt, da bleibt uns eh keine Luft zum Mitsingen.
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7: Mittwochnachmittag, das heißt, die Hälfte der Schulwoche habt ihr schon geschafft. Und ich weiß, der Zeugnisendspurt ist anstrengend. Da ist es wichtig, dass ihr zwischendurch auch mal einen Gang zurückschalten und ein bisschen entspannen könnt. Und wie ihr das so macht, bequatschen wir gleich. Und apropos entspannen, da ja heute Mittwoch ist, habe ich auch wieder einen richtig coolen Buchtipp für euch dabei. Also bleibt dran, ich bin Tiff, hi!

0: bald habt ihr es geschafft. Noch 4 Wochen bis zu den Sommerferien. Bis dahin müsst ihr aber noch ein bisschen schuften, Klassenarbeiten und Tests schreiben, Referate halten. Umso wichtiger ist es, dass ihr zwischendurch auch mal runterkommt und euch entspannt. Und wie ihr das macht, checken wir jetzt. MDR Tweens Live hier, hello. So kurz vor dem Zensurenschluss habt ihr noch alle Hände voll zu tun, um eure Noten einzusammeln. Da ist Stress angesagt, ich weiß. Und eine Pause zwischendurch ist eigentlich zwingend nötig. Aber was macht ihr eigentlich, um nach der Schule abzuschalten und neue Energie zu tanken? Wir haben euch mal gefragt.
1: Also manchmal gehe ich einmal auf mein Trampolin oder gehe baden, kommt drauf an, wie das Wetter ist.
2: Also ich setze mich dann aufs Bett oder so, dann höre ich ein bisschen Musik oder Hörspiele und so und dabei knabber ich dann immer was. Also ich finde es immer ein bisschen spannend, wenn ich sowas in den Ohren habe, wenn ich etwas hören kann, dabei ein bisschen was essen. Finde ich immer gut.
3: Ich höre liebend gern Musik oder ich schaue einfach YouTube. Also es klingt komisch, aber ich schaue eigentlich kein deutsches YouTube, ich schaue eigentlich englisches YouTube, ja. Und es beruhigt mich halt einfach, da kann ich halt chillen und dann vergesse ich irgendwie, was so um mich ist. Und ich spiele auch gern Videospiele.
0: Aber Musik ist ein gutes Stichwort. Bei uns gibt's ja zum Glück richtig viel Lieblingsmusik, um zu entspannen. Jetzt zum Beispiel hier von Leonie By Your Side bei MDR Tweens Live.

0: Abenteuer, Spannung und den passenden Buchtipp, das gibt's jetzt.
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0: Ich bin Tiff, hello, und ich habe Verstärkung dabei. Grete kommt aus Leipzig und hat in diesem Jahr den sächsischen Vorlesewettbewerb gewonnen. Sie ist also von 1000 Sechsklässlerinnen und Sechsklässlern die beste Vorleserin in diesem Jahr und fährt Ende Juni zum Bundeswettbewerb. Und sie hat ein Buch entdeckt, das sie richtig begeistert hat.
2: Hallo, ich bin Gretel und ich bin 11 Jahre alt und ich will wirklich das Buch Wilderland empfehlen. Das ist von Gina Meyer und darum geht's um 5 Kinder, die merken, dass sie ein genetisches Projekt sind. Das bedeutet, dass sie teilweise Tier sind, dass sie jetzt aber nicht, weil sie ein Rabe sind, fliegen können, sondern dass sie Fähigkeiten übernommen haben, wie zum Beispiel gut riechen können, also mega gut riechen oder super schlau sein oder so. Und dann merken die das und dann werden sie komischerweise vom CIA und von einer Professorin, die da mit bei dem DNA-Test war und so, verfolgt werden und tauchen ab und dann fliehen sie und versuchen, das 5. Mitglied zu finden. Also sehr spannend.
0: Ja, wow, es klingt wirklich dolle spannend. Und was ist besonders an dem Buch?
2: Es ist sehr schön geschrieben, aber ein Besonderes an der Handlung ist einfach, dass es sehr einfallsreich ist, was da passiert. Das ist einfach, auf einmal sind die über die Grenze gegangen und dann sind sie in diesem Waldchen und dann... Es ist sehr schön, wie man herausfindet, welche Fähigkeiten die haben und wo das passiert. Und die Handlungen sind sehr interessant und spannend. Das ist sehr schön.
0: Das klingt toll. Und wem würdest du Wilderland empfehlen?
2: Also es ist so eine Art Mischung aus Reality und Fantasy. Obwohl es mehr Fantasy ist als Reality, weil es ist ja eher so, dass es so ein bisschen übernatürlich scheint und es aber trotzdem in der Gegenwart stattfindet. Und ich würde es für so, keine Ahnung, mindestens 8 oder 9 Jahre empfehlen, weil das ist manchmal einfach ein bisschen gruselig, sage ich jetzt mal, wenn man so 7 ist oder so. Mit 20 findet man das vielleicht nicht mehr so interessant wie mit 11 oder so, aber ich denke, es ist für jedes Alter mehr oder weniger cool.
0: Also, für mich klingt die Geschichte auch sehr spannend. Danke, Gretel, für deinen Buchtipp. Wilderland, der Wald heißt das Buch und Gina Meyer hat's geschrieben. Martin Garrix und Jax spiele ich jetzt euch hier bei mir mit Told You So.

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1: Teddy Swims ist Mr. Ich weiß alles. In seinem Song Mr. Know It All geht es darum, dass man oft schon vorher denkt, das klappt sowieso nicht und es dann gar nicht richtig versucht. Das kennt ihr vielleicht von Freundschaften oder beim Spielen in der Pause. Teddy Swims kommt aus den USA und ist für seine starke Stimme und seine ehrlichen Songs über Gefühle bekannt. Mit diesem Lied erinnert er uns daran, offener an neue Situationen heranzugehen.
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1: Es wird ganz aufregend in der kommenden halben Stunde. Ich habe nämlich mit deiner Freundin gequatscht hier für MDR Twins Live über ihr neues Album und über Schluck auf. Und Flo und Lukas haben mir eine signierte CD vom neuen Album dagelassen. Nur für euch. Wenn ihr die haben möchtet, dann bleibt auf jeden Fall dran und schnappt euch schon mal Telefon oder Computer. Unsere kostenlose Nummer ist die 0800 688 6642 und unsere E-Mail-Adresse heißt twins@mdr.de. Hier ist erstmal Musik aus Südengland, aus Brighton genauer gesagt. Maisie Peters mit My Regards ist das für euch.

0: Wie wird man einen Schluckauf los? Da gibt es ja viele Strategien. Luft anhalten, Kopfstand machen, jemanden erschrecken. Aber einen Tipp haben Lukas und Flo für uns. Das sind die Sänger der Band Deine Freunde und wir hatten sie im Interview. Falls ihr gerade nicht mehr wisst, wer Deine Freunde sind, dann erkennt ihr sie sicher an diesem Song.
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0: Wieder deine Freunde, einfach absoluter Ohrwurm. Und Lukas und Flo machen nicht nur mega Mucke, die sind auch super nett und haben auch gleich einen super Tipp parat, wie wir am besten Schluckauf bekämpfen können.
2: Ich finde, es funktioniert nur eine einzige Sache, und zwar einen Schluck Wasser gerne mit Sprudel in den Mund nehmen und dann den Kopf komplett gegen Boden halten, also nach unten umgedreht sein und das Wasser dann umgedreht runterschlucken mit so einem Gulp. So, dann ist der Schluckauf weg. Ist wirklich so, das meine ich ganz ernst.
3: Ich werde das beim nächsten Mal, wenn ich Schluckauf habe, auf jeden Fall probieren.
2: Schluckabhauf.
3: Wenn ich Schluckabhauf, dann probiere ich das.
0: Aber natürlich haben wir auch über ihre Musik gequatscht. Das neueste Album heißt ja Die Kinder spielen verrückt. Und wir wollten mal wissen, wie eigentlich dieser Albumtitel entstanden ist.
2: Wir sind auf den Namen des Albums gekommen, weil wir den Song hatten. Wir machen das eigentlich so, dass wir dann so eine Bestandsaufnahme machen. Welche Songs haben wir auf dem Album und welcher Song eignet sich gut als Albumtitel und fasst eigentlich unseren ganzen Wahnsinn am besten zusammen. Und da dachten wir dann, ach Mensch, die Kinder spielen verrückt. Warum eigentlich nicht?
3: Das müssen sich die Kinder ja auch oft anhören, dass die Eltern das sagen. Wenn man ganz ehrlich ist, müsste man aber noch ergänzen, die Eltern auch.
0: Okay, aber jetzt haut mal raus. Welcher Song auf dem Album ist euer Lieblingslied?
2: Mein aktuelles Lieblingslied auf dem neuen Album ist Zieh dich bitte warm an.
3: Und mein aktuelles Lieblingslied ist Du hast da was.
0: Und mein Lieblingslied ist Bestimmer und deswegen hören wir uns den jetzt auch direkt mal an. Danke deine Freunde für das schöne Interview und für alle deine Freunde-Fans. Lohnt es sich sehr, noch bis zum Ende des Songs dran zu bleiben, dann habe ich nämlich noch eine kleine Überraschung für euch.
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Bestimmt habt ihr gerade gehört hier bei MDR Twins Live von Deine Freunde. Und ihr habt ja gerade gehört, wir hatten Flo und Lukas im Interview. Und dieser Song ist ja auf dem neuesten Album der Band drauf. Die Kinder spielen verrückt. Und deswegen habe ich jetzt eine kleine Überraschung für euch. Flo und Lukas haben uns nämlich eine signierte CD vom neuen Album dagelassen. Nur für euch. Und wer die haben möchte, der meldet sich einfach fix bei uns unter der kostenlosen Nummer 0800 688 6642. Oder ihr schreibt eine E-Mail an tweens@mdr.de. Und dann wünsche ich euch ganz, ganz viel Spaß damit. Hier ist Golden von K-Pop Demon Hunters. Oh, auch so ein Banger.

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1: Wer hat dich gefragt? Sarah, Ben und Noel von Kika Live haben zusammen mit einem Musikprofi ihren eigenen Song gemacht und das in nur wenigen Wochen. Der Song setzt ein klares Zeichen gegen Hate, Ausgrenzung und Mobbing im Netz. Die drei machen darin Mut und zeigen, du darfst so sein, wie du bist und du bist wichtig. Niemand hat das Recht, dich online fertig zu machen oder kleinzureden. Entstanden ist ein richtig starker, gute-Laune-Song, der Spaß macht und Kraft.

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1: Nicht ganz so sommerlich, aber dafür trotzdem total angenehm war heute das Wetter. Aschersleben haben wir im Moment 20 Grad, in Aue 18 und in Eisenach 16 Grad. Morgen zum Start des Tages erstmal noch Sonne, dann mehr Wolken mit Schauern und Gewittern. Am Abend dann aber wieder freundlicher bis 23 Grad. Am Freitag kriegen wir von allem was. Sonne, Wolken, Regen und es wird noch ein bisschen frischer bei nur noch um die 20 Grad. Das Wochenende, ja, Samstag ist da der schönere Tag, Sonne. Tag kann es dann wieder ein bisschen regnen, aber insgesamt mit bis zu 25 Grad auf jeden Fall auch wieder wärmer.
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1: Tag, ihr Mäuse, in Gera hat die Ampel keine Männchen mehr, sondern ein Tier, was dann rot oder grün leuchtet. Welches das ist, verrate ich euch nach zwei Songs. Und heute ist ja Mittwoch, das heißt, es gibt heute natürlich wieder eine neue Folge von Figarinos Fahrradladen. Und was unser Fahrradschrauber und sein Kater Long John da wieder verzapft haben, auch das checken wir in der kommenden halben Stunde aus. Ich bin Tiff, hi.
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0: Hero habt ihr gehört mit gar nichts außer dir. MDR Tweens Live ist am Start und in Gera gibt es jetzt die weltweit erste Spatzenampel. Und wenn ich Spatzenampel sage, dann geht es hier trotzdem um eine Fußgängerampel, die für Menschen und nicht für Vögel gedacht ist. Bei dieser Ampel leuchtet statt eines Ampelmännchens das Icon eines Spatzen. In Rot oder in Grün eben. Die Spatzenampel wurde zu Ehren des Kindermedienfestivals Goldener Spatz vor dem Stadtmuseum in Gera aufgestellt. Das Festival Goldener Spatz ist ein Festival nur für euch. Da werden Kinderfilme gezeigt. Es gibt Mitmachaktionen und auch Treffen mit euren Lieblingsstars aus Film und Fernsehen sind möglich. Bei einer großen Preisverleihung werden dann die besten Kindermedien ausgezeichnet. Und das Coolste ist, die Jury, die das entscheidet, besteht auch aus Kindern. Tillmann aus Liechtenstein war letztes Jahr auch in der Kinderjury und hatte richtig Spaß.
1: Filme gucken ohne Ende und ohne Eltern, das gefällt mir.
0: Am Sonntag startet das Festival. Vielleicht seid ihr ja sogar selbst vor Ort und prüft auch mal die Spatzenampel.

0: Robin Schulz war das mit Ambers und wir haben ja Mittwoch und dann ist es ja Zeit für eine neue Folge von unserem Lieblingshörspiel-Podcast und diesmal wird's richtig verrückt.
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1: Song des Sommers. Auf Dauerschleife. Ich rieche den nächsten Grammy. Das sind nur ein paar der aufgeregten Kommentare zur Kollaboration des Jahres auf Instagram. Tyler und Sarah Larsson. She Did It Again heißt ihr gemeinsamer Song und vereint Tylers sommerliche Beats und Sarahs Selbstvertrauen. Und eins kann ich euch sagen, Südafrika und Schweden haben noch nie so gut zusammen gevibed.
2: Hi, this is Sarah Larsson.
3: Hi, I'm Tyler.
2: Uh-oh.

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Tate McRae habt ihr gehört hier bei MDR Tweens Live mit It's Okay, I'm Okay. Und unsere letzte halbe Stunde hat leider schon wieder geschlagen. Und in Leipzig gibt es ja gerade ein paar von euch, die jetzt immer kalt duschen müssen. Wenn euch das betrifft, dann könntet ihr euch vielleicht ein paar Gutscheine fürs Schwimmbad abholen. Wie genau, das erkläre ich euch in der kommenden halben Stunde. Und dann reden wir noch über ein paar Fledermäusis, die Bücher beschützen. Das klingt spannend, oder? Als wären es kleine Superhelden. Wie genau die das machen, checken wir aus. Hier ist Faye Montana mit Rock Me Down erstmal für euch.

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1: Kalt duschen, das ist ja gar nicht mein Ding. Aber genau das müssen gerade einige Menschen in Leipzig aushalten. Hallo hier bei MDR Twins Live. Ich bin Tiff und in manchen Stadtteilen wird in Leipzig am Fernwärmenetz gebaut. Das heißt, da gibt es vorübergehend kein warmes Wasser. Betroffen sind zum Beispiel die Südvorstadt, Konnewitz und Zentrum Süd. Und da heißt es jetzt halt Augen zu und durch oder besser gesagt Zähne zusammenbeißen. Aber es gibt auch eine gute Nachricht, falls ihr betroffen seid. Die Stadt Leipzig sagt sorry und verteilt kostenlose Duschgutscheine. Die könnt ihr in Schwimmhallen und Freibädern einlösen. Und irgendwie ist das doch auch ganz cool, oder? Erst warm duschen im Schwimmbad und dann vielleicht noch ein bisschen planschen gehen. So wird aus der kalten Dusche zu Hause plötzlich ein kleiner Ausflug ins Schwimmbad. Aber wichtig, die Gutscheine gelten nur, solange das Wasser zu Hause kalt bleibt. Also am besten schnell abholen. Hier ist alle Farben für euch mit Baby Goodbye.

Tom Gregory habt ihr gehört mit Glow in the Dark. Und Leute, dass Tiere super wichtig sind, das wissen wir ja eigentlich alle. Bienen bestäuben zum Beispiel Blüten oder Regenwürmer, kümmern sich um einen gesunden Boden. Aber dass Tiere auch Bücher, ja ganze Bibliotheken retten, ist bisher noch nicht so bekannt. MDR Twins Live ist hier mit einem richtigen Wow-Fact. In Mafra, das ist eine Stadt in Portugal, gibt es eine der größten historischen Bibliotheken Europas. Sie befindet sich sogar in einem echten Königspalast. Ganz schön beeindruckend. Aber die Bibliothek hat ein Riesenproblem. Motten und Käfer knabbern an den alten wertvollen Büchern und beschädigen sie dadurch. Und genau hier kommen überraschend kleine flatternde Helden ins Spiel. Fledermäuse. Von denen rede ich. Die leben in der Bibliothek und jede Nacht, wenn es dunkel wird, gehen die Fledermäuse dann auf Insektenjagd und schützen so die alten Bücher vor dem Zerfall. Wie cool ist das denn? Griff spiele ich euch jetzt hier bei MDR Twins Live mit Last Night's Mascara.

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1: Olivia Rodrigo läuft im Schlafanzug im Schloss Versailles rum. Mit dem Lied Drop Dead beendet die Sängerin aus Kalifornien das Warten auf ihr neues Album You Seem Pretty Sad for a Girl So in Love. Passend zum Songtext des Liedes spielt das Musikvideo nachts in dem französischen Schloss. Olivia rennt da nicht nur im Pyjama mit ihrer pinken Gitarre durch die prunkvollen Hallen, die haben ihr sogar ein ganzes Bett hingebaut. Wild.
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1: Hier ist die Freddy Holzapfel und es ist wieder Zeit für ein cooles Hobby eines tollen Kindes.
2: Hi, ich bin Hedda, 11 Jahre alt und mein Hobby ist toll, anstrengend und spektakulär.
1: Was Hedda genau macht, hört ihr nach zwei Songs.
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1: Ganz sportlich ist dieser Mittwoch heute. Sportlich, akrobatisch und wunderschön anzuschauen. Ich bin in Leipzig in der Turnhalle am Adler, wo der BC Eintracht Leipzig trainiert. Eine Sportlerin stellt sich und ihr tolles Hobby heute näher vor.
2: Hallo, ich bin Hedda, bin 11 Jahre alt und mein Hobby ist Sportakrobatik.
1: Sportakrobatik, kann man das so ein bisschen mit Zirkus oder doch eher mit Leistungssport vergleichen für jemanden, der da noch nie was von gehört hat?
2: Eher mit Leistungssport.
1: Beschreib mal, was gehört da alles so dazu?
2: Also man ist oft bei Wettkämpfen oder in anderen Ländern und ja, man trainiert oft.
1: Was muss man alles können, um ein guter Sportakrobat zu sein?
2: Also man braucht Mut für Absprünge oder man braucht auch eine gute Technik und auch Konzentration.
1: Und wie beweglich muss man sein?
2: Geht, also das kommt so mit der Zeit auch.
1: Wie kamst du denn überhaupt zu diesem Hobby?
2: Also im Kindergarten, da ging eine Freundin von mir rein, die hat das auch gemacht. Und dann wollte ich das auch machen und habe es ausprobiert.
1: Wie lange trainierst du schon?
2: Also ich mache das jetzt seit 6 oder 7 Jahren schon.
1: Wie oft bist du beim Training?
2: 4-mal in der Woche.
1: Und wie lange dann jedes Mal?
2: Manchmal 2 oder 3 Stunden.
1: Du hast ein ganz tolles Dress an, habe ich gesehen. Hast du das nur heute, weil es Radio zu Besuch ist, oder trainiert ihr immer in so Trainingsdresses?
2: Wir haben das auch bei Wettkämpfen, tragen wir diese Anzüge. Oder bei Veranstaltungen manchmal, die groß sind und ja.
1: Wer sucht das aus, wie die aussehen?
2: Also meistens unsere.

0: unsere Trainerin.
1: Bist du zufrieden oder würdest du was anderes anziehen?
0: Ich bin zufrieden.
1: Was ist deine Lieblingsfarbe?
0: So türkisblau.
1: Machst du das alleine oder im Team, deinen Sport?
0: Also der Sport ist eine Teamart und im Team.
1: Worauf es bei der Sportakrobatik ankommt und wie trainiert wird, hört ihr nach zwei Songs. Da hole ich mir Heddas Trainerin mal vors Mikrofon.
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0: 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Heute lernt ihr Hedda und ihr Hobby Sportakrobatik näher kennen. Die 11-Jährige trainiert seit 7 Jahren 4-mal pro Woche für jeweils 3 bis 4 Stunden. Das klingt ziemlich hart. Heddas Coach ist Luise Köhler. Luise, warum muss man denn so oft trainieren?
1: Es ist eine schwierige Sportart, bestehend aus verschiedenen Elementen. Und die Grundfähigkeiten, Kraft, Ausdauer, Schnellkraft muss gut kombiniert sein. Und deswegen ist einfach erforderlich, dass man so viel trainiert.
0: Ich habe gelesen, Sportakrobatik ist reichlich Artistik, gewürzt mit Bodenturn und garniert mit Choreografie und Tanz. Stimmt das oder wie würdest du die Sportart beschreiben?
1: Und das trifft sehr gut tatsächlich, ja. Es kombiniert einfach alles, es ist sehr vielseitig und das schaut super toll aus, wenn die Sportler auch ihre Perfektion der Übung drauf haben. Es ist eine unglaubliche Sportart.
0: Wie bist du Trainerin hier geworden?
1: Ich war selbst aktive Sportlerin hier bei uns im Verein und bin dann sozusagen nach meiner aktiven Laufbahn als Sportlerin gleich in den Trainerstab übergegangen und so bin ich mittlerweile 7 Jahre Trainer hier.
0: Was ist der Unterschied zwischen Akrobatik und Sportakrobatik?
1: Im Prinzip geht es eigentlich darum, dass wir mit einem verschiedenen Regelwerk einfach trainieren. Also es sind festgelegte Elemente, Programme und uns ein bisschen herausheben über diesen Leistungssport. Natürlich auch Breite ist auch vorhanden, aber es gibt einfach ein Programm, was fest ist und man muss ein bisschen mehr auf Knie, Füße achten und Ellenbogen, dass alles schön stimmt. Genau, einfach die Perfektion.
0: Also mehr Leistung als Zirkus.
1: Ja, genau.
0: Worauf kommt es denn an, wenn man hier mitmachen möchte?
1: Es kann jeder mitmachen. Wir freuen uns über jeden Sportler, der Lust hat, zu machen. Es ist natürlich toll, wenn man sich ein bisschen bewegen kann. Ne? Spaß an der Bewegung ist auch super wichtig. Turnerische Grundkenntnisse ist natürlich das i-Tüpfelchen auf dem Ganzen. Aber wir freuen uns über jeden und jetzt ist jeder willkommen bei uns.
0: Kann man das auch zum Spaß trainieren? Weil du gesagt hast, Breite geht auch. Oder geht es letztendlich wirklich um Wettkampf und Leistungssport?
1: Es gibt nur einen kleinen Anteil bei uns, der halt auf Leistungssport drauf hinarbeitet sozusagen oder im Leistungssport arbeitet. Aber die Breite ist super wichtig.
0: Ab wie vielen Jahren wäre es geeignet, anzufangen mit Sportakrobatik?
1: Unsere Chefin startet schon mit Kindertouren. Meistens sind die ganz kleinen 3 bis 4 Mäuse. Und ab 5, 6 ist man hier herzlich willkommen.
0: Wie genau läuft so ein Training ab? Wie trainiert ihr?
1: Also meistens starten wir pünktlich 16 Uhr. Das ist bei uns gerade nicht möglich, weil wir erstmal unsere Matten rollen müssen. Dann Erwärmung mit Musik, mit Tanz, mit Kraftelementen, mit Beweglichkeit. Und dann gucken wir, suchen uns unsere Elemente raus, unsere Übung sozusagen. Und dann teilen wir das ein und dann am Ende noch mal ein bisschen Beweglichkeitszirkel, Kraftzirkel und dann ist geschafft.
0: Hedda ist mit 2 anderen Mädels in der Formation. Ist das immer so oder wechselt das auch mal durch?
1: Also die 3 sind fix. Also wir setzen sozusagen die Sportler zusammen. Es gibt aber auch ein Damenpaar, also zu zweit oder Damen-Trio zu dritt. Es gibt noch Herren-Gruppen, die sind dann zu viert und Mixpaar aus einem großen Untermann und ein Obermädchen sozusagen. Und die setzen wir Trainer fix zusammen und das bleibt dann hoffentlich über einen langen Zeitraum auch so.
0: Solange sie sich verstehen. Wie erfolgreich sind die 3?
1: Ich bin ganz recht zufrieden mit den 3 Mäusen. Die machen das richtig gut. Wenn wir bei den deutschen Meisterschaften dieses Jahr gut vorne mit meinen ersten 3, bin ich super happy. Und ich hoffe, dass wir auch international ein bisschen besser Fuß fassen können. Aber ich bin da sehr zuversichtlich.
0: Was für eine Sportlerin und was für ein Mensch ist Hedda?
1: Hedda ist eine Sportlerin, die sehr viel drüber nachdenkt, was sie tut. Sie versucht es sehr akkurat auszuführen. Sie ist sehr ehrgeizig und super motiviert. Ein ganz liebes Mädchen. Sie gibt sich so viel Mühe und kommt immer an ihre Grenzen und wächst halt drüber hinaus. Und da bin ich sehr stolz drauf, dass sie das immer wieder schafft und immer das Beste aus sich herausholt.
0: Ob Hedda bei all dem Training überhaupt Zeit für Freunde und Schule hat, erfahrt ihr kurz nach 1/2.
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0: Hobbyisten. Schön, dass ihr dabei seid und heute wieder mehr über ein spannendes Hobby kennenlernen wollt.
1: Hallo, ich bin Hedda, bin 11 Jahre alt und mein Hobby ist Sportakrobatik.
0: Dein Hobby ist ja wirklich sehr vielfältig und auch ganz schön anstrengend. Läuft denn bei euch beim Training Musik?
1: Ja, zur Motivation beim Training läuft immer Musik.
0: Wer sucht die aus?
1: Also meistens macht einfach ein Trainer Musik an, ja.
0: Dürft ihr da auch eure eigenen Wünsche äußern?
1: Die wird einfach angemacht.
0: Okay. Was für eine Art Musik ist das dann?
1: Alles Mögliche, eher so aktuell.
0: Und wenn du dann zu Hause bist, was hörst du da am liebsten?
1: Eigentlich auch so aktuelle Musik und ja.
0: Hast du zurzeit ein Lieblingslied?
1: Vielleicht das von Bosse, der letzte Tanz.
0: Na, passt ja irgendwie auch zu deiner Sportart. Und dann spielen wir nämlich jetzt Bosse, der letzte Tanz für dich.
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0: 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Rhythmische Sportgymnastik, Tanz, Bodenturnen, Akrobatik, Choreografien. Das alles gemixt ist Sportakrobatik. Die 11-jährige Hedda aus Leipzig betreibt dieses anstrengende Hobby schon seit 7 Jahren, ist sogar im Landeskader Sachsens und hat sich heute mal Zeit für uns genommen. Hedda, wie kriegst denn du bei 4-mal Training pro Woche überhaupt die Schule noch hin?
1: Ich mache die Hausaufgaben meistens nach der Schule oder halt, wenn ich gleich nach dem Training nach Hause komme oder halt dann am Wochenende, wenn sie erst für nächste Woche auf sind.
0: Wie bist du in der Schule?
1: Ja, relativ gut.
0: Lieblingsfach?
1: Sport.
0: Hassfach?
1: Mathe.
0: Ich fühl dich. Wie ist das mit deinen Freunden? Bleibt noch Zeit dafür bei dem vielen Training?
1: Also ja, ich habe ja auch Freunde beim Training und da macht es auch manchmal echt Spaß. Oder auch in der Schule kommt auch manchmal eine Freundin nach der Schule oder so noch zu mir.
0: Und deine Lieblingsfächer in der Schule haben wir jetzt geklärt. Wie ist das mit deinen Lieblingsdisziplinen hier beim Sport? Was machst du da besonders gerne?
1: Also ich mache gerne so Saltos, wenn die so neu ausprobiert werden in der Longe, also in so einer Sicherung.
0: Wie trainiert man denn Salto, wenn man das gerne auch können möchte? Kannst du uns da einen Tipp geben?
1: Eigentlich nein.
0: Also nicht zu Hause vom Bett runter?
1: Nein.
0: Trainierst du denn zu Hause noch? Hast du dafür noch Zeit?
1: Ja, also manchmal am Wochenende oder auch in der Woche, wenn ich nach der Schule komme, Hausaufgaben fertig gemacht habe, dann mache ich manchmal auch nur noch Sachen.
0: Und was kann man da zu Hause trainieren als Sportakrobatin?
1: Also man kann halt Schweizer üben.
0: Das ist was?
1: So ein einfach aus dem Stütz in Handstand hochziehen. Ja, da hat man auch solche Kletzer, die man zu Hause hat und ja.
0: Und was machst du nicht so gerne?
1: Ich mache eigentlich alles gerne.
0: Okay. Wie motivierst du dich, wenn du mal überhaupt keinen Bock auf Training hast?
1: Also ich sehe immer meine Freunde und das motiviert mich auch immer.
0: Kriegst du überhaupt noch Muskelkater?
1: Wenn was neu ist oder Krafttraining, dann ja schon manchmal.
0: Und wie ist es mit Verletzungen? Also euer Körper wird ja schon ganz schön beansprucht, ne?
1: Ja, aber das kommt irgendwann und irgendwann verletzt man sich nicht mehr. So. Also es kann immer was passieren, aber es ist nicht so schlimm.
0: Was war das Schlimmste, was dir je passiert ist?
1: Mein Fuß war irgendwie geprellt oder so, aber mehr nicht.
0: Müsst ihr euch für Wettkämpfe denn auch schminken und frisieren oder machen das Profis?
1: Also unsere Trainer schminken uns manchmal bei so ganz großen Veranstaltungen und frisieren uns dann auch.
0: Und übst du das zu Hause auch oder gehört das nicht mit zu deiner Disziplin dazu?
1: Nein.
0: Okay. Auch nicht als Hobby, so nebenbei ein bisschen?
1: Nein.
0: Wir schauen uns gleich mal ein Sportakrobatiktraining an und ihre Mama erzählt uns außerdem, was sie vom intensiven Hobby ihrer Tochter hält.
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1: Heute begleiten wir Hedda bei ihrem schweißtreibenden, schillerbunten und sehr intensiven Hobby Sportakrobatik. Mama Ines ist mit dabei. Ines, was hältst du vom Hobby deiner Tochter?
2: Ich finde es ganz toll, weil sie regelmäßig Sport macht und gut ausgeglichen ist im Vergleich zum täglichen Sitzen in der Schule. Und es macht ihr einfach unheimlich Spaß.
1: Viermal pro Woche Training und wahrscheinlich auch noch Wettkämpfe obendrauf. Wie belastend ist das fürs Familienleben?
2: Gar nicht. Es belastet das Familienleben nicht, in dem Sinn, da ich das oft mit ihr mache, mein Mann in Schichten arbeitet und nicht da ist unter der Woche abends und unser Sohn ist schon groß. Der schaut sich das dann gerne an danach auf Video und der ist ganz froh, wenn wir aus dem Haus sind.
1: Verstehe.
2: Das Hobby wird geprägt, finde ich, durch die Leidenschaft des Kindes. Und wenn sie sich ein anderes ausgesucht hätte, würde ich sicher auch Nein sagen. Sie soll kein anderes machen, sondern das, was sie einfach gerne macht und mit Freude macht. Also was ohne Zwang ist, sondern wo sie sich drauf freut, das zu tun und das zu machen. Und von daher kein anderes Hobby.
1: Wie ist es denn mit der Zeit für Freunde, Familie, Schule oder einfach mal nur gammeln oder zocken?
2: Das passt trotzdem noch. Also erstmal sind natürlich jetzt inzwischen auch viele Freundinnen im Verein. Manche wohnen inzwischen auch in der Nähe, so dass man sich da trifft. Aber die verabreden sich auch gerade oft an den freien Sonntagen oder Samstag nach dem Training. Ist oft so ein Freundetag und sie hat ja trotzdem noch Zeit unter der Woche.
1: Und wahrscheinlich ist das nicht wie jetzt bei uns zum Beispiel das Thema Zocken, Online sein, Internet. Ist das bei euch überhaupt Diskussion?
2: Es ist keine Diskussion. Die ist natürlich auch online. Es gibt Zeiten, wo sie online ist, aber das hält sich sehr in Grenzen. Weil die kommt aus der Schule, dann macht sie ihre Aufgaben, erledigt, baumelt noch ein bisschen rum, lässt die Sehne noch ein bisschen baumeln und dann geht sie zum Training. Also das ist noch nicht das Thema. Vielleicht kommt's noch.
1: Und was wäre dein Berufswunsch für Hedda?
2: Da habe ich noch keine Vorstellung davon, was sie macht. Sie wird sicher keine Profisportlerin. Das ist ja ein Sport, der zeitlich begrenzt ist, also auch altersbegrenzt ist. Das ist irgendwann vorbei. Und von daher soll sie schauen, in welche Richtung für sie es geht. Und dann werden wir das unterstützen.
1: Und Hedda, was willst du selber mal werden?
3: Ich weiß auch nicht so, aber ich wäre vielleicht auch gerne manchmal so noch daneben so Trainerin oder so.
1: Also den Sport möchtest du nicht ganz aufgeben?
3: Nein.
1: Wann wäre denn Schluss mit Sportakrobatik? Was gibt's da so für endliche Ziele?
3: Na, entweder man hat irgendwelche Probleme mit irgendeinem Rücken, Knie oder so, dann ist meistens Pause oder Schluss. Aber meistens trainieren dann so bis 20 oder älter noch.
1: Was wünschst du dir für deine Zukunft, abgesehen vom Beruf?
3: Erfolg so auch bei Wettkämpfen.
1: Wie gut seid ihr?
3: Also eigentlich echt gut, weil wir waren schon bei so vielen Wettkämpfen jetzt auch zusammen und ja.
1: Hast du so eine richtige Medaillensammlung zu Hause?
3: Ja, hängen alle aufgehangen.
1: Hast du mal durchgezählt?
3: Ja, aber ich weiß die Anzahl nicht.
1: Was könnte denn manchmal besser bei deinem Hobby laufen?
3: Dass wir vielleicht manchmal mehr Sprung machen, weil das braucht man ja so am meisten. Weil die Sprungkraft braucht man ja auch und ja.
1: Und warum ist Sportakrobatik für dich das tollste Hobby der ganzen Welt?
3: Also es macht mir Spaß und ich finde es auch cool, wenn man so Seitwärts machen kann.
1: Jetzt geht Hedda sich warm machen und dann schauen wir mal bei einer Trainingseinheit zu.
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1: Hedda ist 11, kommt aus Leipzig und ist seit 7 Jahren eine Sportakrobatin. Zusammen mit 2 anderen Mädels bildet sie eine Formation. Hedda, trainiert ihr denn immer zu dritt oder machst du auch mal irgendwas allein?
2: Also wir turnen zusammen, also zu dritt. Und manchmal, als ich ganz klein war, da habe ich ganz am Anfang eine Einzelkür gemacht, aber dann bekommt man später Partner und mit denen trainiert man dann.
1: Und könnt ihr euch auch alle drei gut leiden?
2: Ja, also da schauen die Trainer auch manchmal drauf, dass man sich gut versteht, weil ansonsten kann man nicht so gut zusammen trainieren.
1: Welche Position hast du in dem Trio?
2: Also ich bin ganz oben.
1: Bleibt das auch so oder ist das, wenn du wächst, dass du dann auch nach unten kommst?
2: Also wenn ich wachse und älter werde, dann komme ich auch bald nach unten.
1: Aber jetzt bist du der Flo, der oben die großen Sprünge macht.
2: Ja.
1: Wie ist denn so ein Training bei euch aufgebaut, wenn das jetzt gleich losgeht? Wie ist denn das vom Ablauf her?
2: Also wir erwärmen uns immer erst so mit Rundenrennen und dann machen wir noch so Übungen und dann machen wir so Elemente halt und am Ende gibt's meist noch einen Kraftkreis.
1: Und wie viele Choreografien müsst ihr drauf haben?
2: Also eine Balance-Choreografie, eine Dynamik-Choreografie und eine Kombi-Choreografie.
1: Wie viel ist das, sich zu merken?
2: Es ist eigentlich leicht.
1: Die wechseln wie oft?
2: Nicht so oft. Die hat man manchmal 2 Jahre oder 1 Jahr, weil meistens werden die dann nochmal geändert, aber man hat meistens immer die gleiche Musik.
1: Und dann gucken wir jetzt einfach mal, wie so ein Training aussieht. Trainerin Luise, was machen die jetzt als erstes?
3: Also die machen sich jetzt warm, vor allem jetzt Beweglichkeit, aber nicht nur Beweglichkeit mit Halten, sondern einfach auch in die Bewegung halt gehen mit Kraft.
1: Spagat ist Pflicht?
3: Ja.
1: Wird das mit viel Druck geübt oder müssen Sie das zu Hause machen?
3: Beides, mit viel Druck hier und mit zu Hause auch, ja. Aber die sind das meistens schon gewohnt, also die sind alle beweglich und selbst die Großen, die damit zu kämpfen haben, trainieren fleißig auch einfach zu Hause. Die wollen das halt.
1: Na? Jetzt ist Max hier als Trainer der einzige Junge. Ist es überall in euren Gruppen so, dass so ein Jungsmangel herrscht?
3: Jungsmangel auf jeden Fall. Wir haben, glaube ich, noch einen, der turnt auch im Mixpaar, aber es ist auf jeden Fall sehr Mangelware, wenn man das so sagen darf. Mädels, ihr müsst zusammenspielen, nicht einzeln, zusammen. Dann liege ich schon tief, warte, bis sie nimmt und nehmen sie dir. Bauch fährst Rippen rein. Schulter aber auflassen. Besser. Ja, aber hast du gemerkt, dann hast du die Bauch reingenommen, dann musst du die Schultern aufschieben.
1: Hedda, erzähl mal, was ihr jetzt gerade macht.
2: Also wir machen gerade ein Element, was wir in der Balanceübung schauen. Und das müssen wir trainieren.
1: Und was machen die Mädels mit dir? Also wirst du gehoben oder erklär es mal kurz vom Ablauf?
2: Also ich werde gehoben mit einem Rad, einen Aufgang halt und dann noch einen Abgang.
1: Und wie schwierig ist das?
2: Ist gar nicht so schwierig, man muss halt nur üben.
1: Aber sieht spektakulär aus. Weitermachen. Okay, Hedda trainiert jetzt weiter. Immerhin dauert das jedes Mal bis zu 4 Stunden und ich schleiche mich leise aus der Turnhalle heraus. Danke fürs Zuhören und wenn auch ihr über euer Hobby im Radio erzählen wollt, dann macht das gern und meldet euch bei MDR Tweens. Wir hören uns nächsten Mittwoch wieder. Bis dahin, alles Liebe, eure Freddy Holzapfel.
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0: Morgen. Wollen wir anfangen?
1: Ja, wir sind bereit.
0: Setzt euch bitte. Kinder, ich habe tolle Neuigkeiten. Das wird euch bestimmt freuen. Mongolia Got Talent kommt für ein Casting zu uns in die Stadt. Jeder, der an den Vorausscheidungen teilnehmen will, muss dieses Formular ausfüllen und von seinen Eltern dann unterschrieben mitbringen.

0: Wir sollten das Geld nehmen. Wir sollten wegziehen, bevor sie uns gar nichts mehr geben.
1: Das wollen sie doch nur. Sie warten doch nur darauf, dass wir aufgeben. Heute bieten sie uns 5.000 Dollar, morgen 4.000. Nur damit wir keine Zeit haben, uns zusammenzuschließen. Und wenn wir unser Land verlassen haben, können sie damit machen, was sie wollen.
0: Aber sie haben uns versprochen, es zu renaturieren.
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0: Hey, was willst du eigentlich bei Mongolia's Got Talent singen?
1: Ich habe überlegt, ich sing dort die Adern aus Gold. Aber der Text ist so albern.
0: Wieso?
1: Ich weiß nicht, aber es ist doch nur ein Märchen oder so.

0: Deshalb müssen wir strategisch denken. Um eine Chance zu haben, unser Weideland urbar zurückzubekommen, müssen wir unbedingt erreichen, dass wir eine rechtskräftige Gewährleistung erhalten über die Renaturierung unseres Landes.
1: Ja.
0: Und heute sollten wir klären, wie wir dabei vorgehen wollen.
2: Das ist die Frage. Schwierig. In Ulaanbaatar sitzen die Politiker. In ihren Häusern mit Wasserhähnen aus Gold. Aber sie scheinen zu vergessen, dass ihre Ahnen und Urahnen genau wie wir einmal Nomaden waren.
3: Die großen Minengesellschaften kommen aus dem Ausland. Sie haben doch gar keine Verbindung zum Land und den Leuten hier. Das ist das Problem. Sie ziehen das Gold aus dem Land und sind wieder weg.
4: Ja, genau. Das Land, unser Land, ist unsere Lebensgrundlage. Aber auch immer mehr von uns beuten unser Land aus. Wie kann das passieren? Wir sollten auch davor die Augen nicht verschließen.
5: 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One year it was raining all like stampedes and this horse come out and everyone, you know, said it was supposed to be the best and it fell in the mud and I mean you could see its leg just totally snapped. 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And the girl, you know, laid down. It was the saddest thing. I mean, I think most of the crowd was crying. She sat up and laid over her horse and just cried and hugged her horse and because she knew that, you know, that was her last moments with that horse.
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1: Ich glaube, das ist eigentlich schon...

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1: Manchmal passiert etwas Peinliches oder Chaotisches, zum Beispiel auf dem Schulhof, und man wünscht sich einfach nur jemanden, der zu einem hält. Genau darum geht es im neuen Song At The Party von Levent Geiger. Um Freundschaft und Zusammenhalt, egal was schief geht. Levent kennt ihr vielleicht noch von Kika Dein Song? Heute macht der Münchner Musik für die ganze Welt. In seinem Lied zeigt er, auch wenn jemand einen Fehler macht, kann man trotzdem füreinander da sein.

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1: Yangsam Paul und Anaïs knipsen den Frühling an. Ihr Song Art Attack klingt warm und ein bisschen verträumt und erzählt davon, wie sich im Leben vieles verändert, man sich aber innen trotzdem noch gleich fühlt. Yangsam Paul ist ein Rapper aus Baden-Württemberg. In seinen Songs geht es oft darum, erwachsen zu werden, seinen Platz zu finden und mit inneren Widersprüchen umzugehen. Die Münchnerin Anaïs ist bekannt für ihre sanfte Stimme und dafür, Gefühle in ruhige, schöne Melodien zu packen. Zusammen haben sie mit Art Attack einen perfekten Song für länger werdende Tage geschaffen.

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1: Auch wenn nicht immer alles leicht ist, das Leben ist und bleibt etwas Wunderschönes. Das ist die glasklare Botschaft von Fastboy in ihrem Song Beautiful Life. Felix und Lukas Hein aus Berlin schauen zurück auf die letzten Jahre und was sie daraus so gelernt haben. Der Song erzählt davon, dass man beim Großwerden manchmal unsicher ist. Freunde kommen und gehen, sich vieles verändert, aber dass die Hoffnung bleibt, dass am Ende alles gut zusammenkommt.

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1: In diesem Fall direkt von um die Ecke. Young Pep aus Leipzig-Plagwitz hat sich 2025 ordentlich aufgewärmt und greift nun richtig an. Mit ganz vielen Auftritten im Sommer und Herbst und natürlich neuen Songs, die er da performen kann. Worüber er die so schreibt, hat er uns im Interview erzählt.
2: Momentan geht es in meinen Texten viel um das Erwachsenwerden, weil es einfach ein Thema ist, welches mich sehr beschäftigt, weil ich gerade erwachsen werde. Und daraus ziehe ich gerade einfach sehr viel Inspiration.
1: Erwachsen werden, Musikstar sein und nebenbei noch die Schule rocken. Ganz schön was los bei Pepe.

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1: Achtung, Gänsehautmoment. Die britische Sängerin Sienna Spiro liefert uns mit ihren 20 Jahren jetzt eine super gefühlvolle neue Single. Für The Visitor hat sie mit absoluten Musikprofis zusammengearbeitet, die schon Songs mit Lil Nas X und Miley Cyrus geschrieben haben. Sienna singt darüber, wie es ist, manchmal unsicher zu sein oder das Gefühl zu haben, nicht richtig dazuzugehören. Begleitet wird ihre starke Stimme von einem riesigen Streichorchester. Das sind viele Geigen, Bratschen und Celli und das Ganze wurde sogar von einem Oscar-Preisträger geleitet.

Vienna Spyro, The Visitor, bei MDR Tweens.

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1: Somba spielt den Helden. Shane Michael Booth, wie Somba eigentlich heißt, ist ein junger Popsänger aus den USA, der gerade total durchstartet und sogar schon bei den Grammys auf der Bühne stand. Für seinen Song Homewrecker spielt er zusammen mit zwei Schauspielern in einer Art Mini-Western-Film mit. Viele Fans feiern Somba gerade, weil er seine Songs selbst schreibt und dabei oft kleine Geschichten erzählt, die sich wie Filmszenen anhören.
2: 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You're hearing my brand new song.

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1: Ein roter Wuschelschopf, buntes Augen-Make-up und ganz viel Schmuck. Das ist Victoria Wests typischer Look. Vielleicht erinnert er euch auch direkt daran, wer sie bei The Voice Kids 2024 war. Nachdem der ganze Papierkram danach erledigt war, ging es für die österreichisch-britische Newcomerin ab ins Studio, wo sie fleißig an Songs gearbeitet hat. Flying ist Victorias erste selbstgeschriebene Single und gleichzeitig ein sehr persönlicher Song. Er erzählt von dem Gefühl, in einer kleinen Stadt festzustecken und von der starken Sehnsucht, einfach loslassen zu können und sich so frei zu fühlen, als würde man fliegen.

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1: Macht Green auf Imker? Mit Honigwachs kann man viel anstellen. Kerzenrollen, Kosmetik wie Lippenbalsam anrühren und offenbar auch Musik draus machen. Green ist Reggae-Rap-Künstler aus Mannheim. Er steht für entspannte Sounds und positive Vibes und vereint beides im Song Honigwachs. Und es geht um einen ganz besonderen Menschen, hat uns Green im Interview erzählt.
2: Honigwachs handelt von zwei Menschen, die perfekt in Harmonie schwingen, sich gefunden haben und in völliger Akzeptanz zueinander ein liebevolles Leben zusammenführen, ohne sich selbst als Individuum zu verlieren und dennoch zusammenschmelzen wie Honigwachs.
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1: Das ist die Kombi des Jahres. Leonie und Sänger Callum Scott aus England waren zusammen im Aufnahmestudio und haben einen ganz feinen Gute-Laune-Track zusammengekocht. Im Lied geht es darum, wie wichtig Freundschaft und Zusammenhalt sind. Manchmal hat man ja Tage, an denen alles irgendwie blöd läuft und dann ist es einfach schön, wenn jemand da ist, der sagt, hey, ich bleibe bei dir. Genau dieses Gefühl fängt der Song ein. Warm, tröstlich und als könnte uns nichts und niemand aufhalten.
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1: Als Vorband von Nina Chuba hat Esther Graf uns gezeigt, wie sehr ihre Musik live fetzt. Ihr Song Dafür war es echt fühlt sich mit Gitarren, Schlagzeug und viel Energie passenderweise an wie ein kleines Konzert. Es geht um Momente, die vielleicht nicht perfekt waren, sich aber trotzdem richtig angefühlt haben. Im Juni könnt ihr dann mit der Österreicherin zusammen tanzen. Da spielt Esther ein Konzert im Steintor-Varieté in Halle.
2: 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Hier ist eure

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1: Das ist das beste Lied auf Taylors Album The Life of a Showgirl, finde ich. Elizabeth Taylor von Taylor Swift erzählt davon, wie es ist, super berühmt zu sein und trotzdem nach echtem Glück zu suchen. In dem Lied geht es um die Schauspielerin Elizabeth Taylor, die in den 50ern auf der ganzen Welt bekannt war. Taylor Swift singt darüber, wie schwer es sein kann, die große Liebe zu finden, wenn alle zuschauen. Dabei denkt sie natürlich auch an ihr eigenes Leben im Rampenlicht. Der Song zeigt, dass Ruhm toll sein kann, aber Liebe und Freunde noch viel wichtiger sind.
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1: Wenn ihr eine Idee und Bock habt, hört nicht darauf, was andere sagen und macht einfach mal. Das hat uns Malik Harris zu seinem neuen Song mitgegeben. Der Boy aus Bayern hat uns nämlich verraten, dass die Gitarre im Lied Lie to Me einfach nur mit dem Handy aufgezeichnet wurde, nicht mit krasser Studiotechnik. Es hat sich sowohl privat als auch beruflich in letzter Zeit super viel bei ihm verändert. Deswegen möchte Malik mit diesem Lied ein neues Kapitel einläuten, sagt er.
2: Und wenn sich so viele Dinge um einen rum verändern, dann kann es oft sein, dass man sich selbst so ein bisschen verliert dabei. Und genau darum geht es in dem Song, also sich selbst zu verlieren, aber sich selbst auch wiederzufinden. Und man könnte im ersten Moment meinen, es ist ein Gespräch zwischen zwei Leuten, aber ich sag euch jetzt mal ein Geheimnis, nur unter uns, es ist eigentlich ein Gespräch zwischen mir und einer Version meiner selbst.
3: Hey, vorne, was geht? Hier ist Malik Harris und ihr hört jetzt meine neue Single. So won't you love me?

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1: Während alle in der großen Pause Fußball spielen, sitzt Baumgart am Klavier und wird dafür komisch angeschaut und sogar gemobbt. Baumgart ist ein junger Musiker, der in Dortmund aufgewachsen ist und in seinem Song Loser erzählt, wie mies es sich anfühlt, wenn andere einen wegen seiner Hobbys oder seines Aussehens auslachen oder ausschließen. Statt sich davon fertig machen zu lassen, bleibt er aber bei dem, was er liebt, nämlich Musik. Er dreht das Wort Loser einfach um und macht daraus ein Zeichen dafür, dass man sich nicht verbiegen lässt. So wird der Song zu einem echten Mutmacher für alle, die manchmal anders sind und trotzdem ihren eigenen Weg gehen.

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1: Wir machen es uns gemütlich mit Bella Kay aus Texas. Ihr Song I Love It, I Love It, I Love It klingt super chillig, so wie man es aus dem Bedroom-Pop kennt. Das ist ein Musikstil, der oft einfach zu Hause im eigenen Zimmer entsteht und deshalb ganz entspannt, warm und ein bisschen verträumt rüberkommt. Genau diesen Vibe trifft Bella total. Sanfte Beats, gemütliche Melodien und eine Stimme, die sich anfühlt wie eine Kuscheldecke für die Ohren. I Love It, I Love It, I Love It wirkt damit wie ein kleiner Ruhemoment mitten im Alltag und ist perfekt, wenn ihr mal kurz abschalten und einmal tief durchatmen wollt.

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1: Deutschland ist on fire für Sarah Engels. Die Queen hat sich beim Vorentscheid durchgesetzt und wird mit ihrem Lied Fire nun für uns zum Eurovision Song Contest nach Wien fahren. Und sie hat die perfekte Einstellung dafür.
2: Das ist die größte Chance meiner ganzen Karriere. Und ich weiß, dass von außen immer so super viel Druck gemacht wird. Und es wird dann immer so kritisch gesagt, ja, aber was ist denn, wenn du verlierst oder wenn du scheiterst? Und ich sag immer, wir leben ein einziges Mal. Warum soll ich Angst haben, irgendwas zu riskieren? Weil Angst ist, glaube ich, die falsche Einstellung. Ich freue mich so krass, dass ich dabei sein darf. Und ich werde mein Bestes geben für Deutschland. Und ja, ich hoffe, ihr seid alle mit dabei. 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You're a liar,
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1: Sonnenbrille auf, dieser Song liefert maximale Coolness. Lady Gaga hat zusammen mit Rapperin Doechii einen neuen Song gemacht. Er heißt Runway. Die Musik gehört zum Kinofilm Der Teufel trägt Prada 2, in dem sich alles um Mode, Mut und große Auftritte dreht. Der Song klingt selbst wie ein Laufsteg, stark, rhythmisch und selbstbewusst. Und man kann sich dabei richtig vorstellen, wie Models über den Catwalk gehen. Oder wir tanzen einfach selbst.

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1: Selbstbewusster 2000er Großstadt-Vibe. So könnte man Cherens Musik beschreiben. Die 22-jährige Newcomerin aus Berlin mischt Rap und Pop und klingt dabei richtig selbstbewusst. Ihr neuer Song DVD ist ganz frisch erschienen, wurde vom bekannten Produzenten Stickel gemacht und das Musikvideo ist wie eine kleine Zeitreise. Cheren hat dafür eine Mini-Filmwelt im 2000er-Look gebaut, sogar mit einer richtigen Videothek. Und Fun Fact, Cheren ist eigentlich ihr Nachname.
2: Das

0: Farben startet schon mal in den Sommer. Body Talk hat der Berliner DJ zusammen mit Sänger René Miller aus Baden-Württemberg gemacht. Und der klingt nach ganz viel Sommer. Auch wenn es draußen vielleicht noch gar nicht so warm ist. Die beiden haben den Song nämlich bei einem Winter Songwriting Camp in Berlin geschrieben und wollten unbedingt Musik machen, die gute Laune bringt und sich sonnig anfühlt.
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